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1: Ich bin Florian Klaus. Mehrfach ist das deutsche Stromnetz zuletzt Ziel von Sabotageangriffen gewesen. Jetzt hat die Polizei nach tagelanger Fahndung einen verdächtigen 48-Jährigen gefasst. Die Ermittler glauben, dass er in mehreren Bundesländern versucht haben soll, Stromleitungen in der Nähe von Kohlekraftwerken zu sabotieren. Mehrfach ist das gelungen. Bei der Festnahme hatte der Mann laut Polizei Sprengmittel bei sich. Die saarländische Ministerpräsidentin Redinger will, dass der Eigenanteil an den Kosten für einen Platz im Pflegeheim gedeckelt wird. Im Gespräch mit den Funke-Zeitungen sprach sie sich dafür aus, dass das Teil der Pflegereform wird. Konkret ist sie dafür, den Eigenanteil bei 1.500 Euro zu deckeln. Das sei finanzierbar und entlaste Pflegebedürftige und ihre Angehörigen vielfach massiv, so Redinger. Keine Zeichen für Entspannung im Handelsstreit zwischen den USA und Kanada. Die US-Regierung hat Einfuhrverbote für bestimmte Produkte aus dem Nachbarland angekündigt. Einige Molkereiprodukte, alkoholische Getränke und Motorräder sollen ab dem 29. September nicht mehr in die Vereinigten Staaten eingeführt werden dürfen. Erst kürzlich hatte Kanada mit Gegenzöllen auf Zölle der USA reagiert. Nachdem in einem schnellfahrenden Zug in Bayern eine Tür geöffnet worden ist, fordert der Fahrgastverband ProBahn Überwachungskameras für die Einstiegsbereiche in Fernzügen. Bundeschef Iflender hat der Neuen Osnabrücker Zeitung gesagt, der Vorfall zeige, worum es gehe. Eine Tür werde bei 200 km/h geöffnet und hinterher lasse sich nicht klären, wer es war. Der gesamte Zug solle aber nicht überwacht werden, sagte er. Borussia Dortmund ist mit einem Erfolg in die Ligaphase der Champions League gestartet. Mit 3:2 hat der BVB gegen den FC Villarreal gewonnen. Torwart Gregor Kobel danach bei Prime.
2: Es war auf jeden Fall ein hart erkämpfter Sieg. Ich weiß nicht, ob es ein Arbeitssieg war. Ich glaube, wir haben auch guten Fußball gespielt, immer wieder. Aber ja, am Ende haben wir es noch mal geguckt, ob die einen schon zum Parkplatz gegangen sind oder nicht. Das ist noch ein bisschen spannend. Nee. War ein gutes Spiel und ich glaube, verdient die 3 Punkte geholt haben.
1: Ein Eigentor hatte es in der Verlängerung nochmal knapp gemacht. Überschattet wurde der Sieg davon, dass Neuzugang Konstantinos Karezas nach einer halben Stunde mit Kreislaufproblemen vom Platz getragen werden musste.
3: Der KI-generierte Autoverkehrsdienst meldet auf der A9 von Nürnberg in Richtung München, zwischen Pfaffenhofen und Allershausen, besteht Gefahr durch eine ungesicherte Unfallstelle. Bitte achten Sie auf Ihre Sicherheit und passen Sie Ihre Fahrweise entsprechend an. Ihr Autoverkehrsdienst wünscht gute Fahrt. Mit aktuellen Daten vom MET Norwegen hier das KI-generierte Wetter für München. Bleiben Sie wachsam für heute. Der Morgen beginnt stark bewölkt mit vereinzelten starken Regenschauern und Temperaturen von etwa 17 Grad. Auch am Mittag zeigt sich das Wetter weiterhin wechselhaft. Bewölkung wechselt sich ab mit Sonnenstrahlen, die Temperaturen bleiben konstant bei etwa 17 Grad, während es weiterhin vereinzelt zu starken Regenfällen kommen kann. Am Nachmittag verändern sich die Bedingungen nur leicht. Ein bewölkter Himmel lässt noch ein wenig Sonne durchscheinen und die Temperaturen sinken auf etwa 15 Grad. Dabei bleibt das Risiko für einzelne Regenschauer bestehen. Am Abend verdichten sich die Wolken, sodass es stark bewölkt wird und die Temperaturen auf etwa 13 Grad absinken. In der Nacht bleibt es dann weiterhin stark bewölkt mit Tiefstwerten um 11 Grad.

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1: Ich bin Florian Klaus. Die tagelange Fahndung ist beendet. Nach den Angriffen auf Stromleitungen in drei Bundesländern ist der mutmaßliche Täter gefasst. Polizisten entdeckten den 48-Jährigen nahe dem Kraftwerk Weißweiler bei Aachen. NRW-Innenminister Reul sagt, der Mann wollte offenbar weitermachen. Suita Sowali berichtet.
2: Bei seiner Festnahme hatte der Mann Sprengmittel dabei. Weitere fanden die Ermittler in einem Zelt ganz in der Nähe. Reul geht derzeit von einem Einzeltäter aus. Die Ermittler wollen weitere Täter aber nicht ausschließen. In mehreren Bekennerbriefen schreibt der 48-Jährige vom Kampf gegen fossile Energie. Mit selbstgebauten Raketen soll er Drähte auf Hochspannungsleitungen geschossen und so Kurzschlüsse ausgelöst haben.
1: Paracetamol ist das am häufigsten genommene Schmerzmittel während der Schwangerschaft. Einer Studie zufolge könnte es bei Mädchen aber möglicherweise zu einer geringeren Fruchtbarkeit und früheren Menopause führen. Demnach hatten Mädchen, deren Mütter Paracetamol genommen hatten, im Alter von 3 Monaten unter anderem kleinere Eierstöcke und weniger Eibläschen. Das passe zu Tierstudien, hieß es, ob es aber tatsächlich negative Folgen gibt, müsse länger beobachtet werden. Nach den schlechten Ergebnissen der PISA-Studie sieht die Präsidentin des Sozialverbands VdK Bentele ein Versagen der Bundesregierung. Sie hat dem Redaktionsnetzwerk Deutschland gesagt, es sei seit Jahrzehnten bekannt, dass Kinder, die in Armut groß werden, schlechtere Bildungschancen haben. Es fehle häufig Geld für Schulmaterialien oder Nachhilfe. Bentele fordert darum mehr Unterstützung für arme Familien. Im Zollkonflikt zwischen den USA und Kanada geht es Schlag auf Schlag. Die US-Regierung hat Einfuhrverbote für bestimmte Produkte aus dem Nachbarland angekündigt. Die sollen ab dem 29. September gelten, wie aus Dekreten von Präsident Trump hervorgeht. Er reagiert damit auf Gegenzölle Kanadas, die schon eine Reaktion auf US-Zölle waren. Die Ligaphase der Champions League hat begonnen und für die Fußballer von Borussia Dortmund war es ein guter Start. Mit 3:2 hat der BVB gegen den FC Villarreal gewonnen. Auch die deutschen Basketballerinnen konnten einen Erfolg verbuchen. Sie stehen nach dem Sieg gegen Südkorea zum ersten Mal im Viertelfinale einer Weltmeisterschaft. Gegner dort ist morgen Europameister Belgien.
3: Der KI-generierte Autoverkehrsdienst meldet normalen Verkehr in und um München. Mit aktuellen Daten vom MET Norwegen hier das KI-generierte Wetter für München. Mittwochmorgen erwarten uns starke Bewölkungen und Temperaturen von etwa 17 Grad. Vereinzelt wird es zu starken Regenschauern kommen. Im weiteren Verlauf des Vormittags bleibt die Wetterlage im Wesentlichen unverändert, wobei sich ab Mittag erste Sonnenstrahlen durch die Wolkendecke kämpfen und für ein paar Lichtblicke sorgen werden. Die Temperaturen bleiben konstant bei etwa 17 Grad, während die Regenschauer weiterhin nur vereinzelt auftreten. Am Nachmittag wird es bewölkt mit nur noch wenig Sonne, wobei die Temperaturen auf etwa 15 Grad zurückgehen und vereinzelte Regenfälle nicht ausgeschlossen sind. In den Abendstunden verdichten sich die Wolken weiter zu einer starken Bewölkung bei Temperaturen von etwa 13 Grad. Die Nacht bleibt stark bewölkt, wobei die Tiefstwerte auf etwa 11 Grad sinken werden.

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1: Ich bin Florian Klaus. Im Bundestag wird es heute wohl härter zur Sache gehen. In der Haushaltswoche geht es um den Etat des Kanzleramts und bei der Gelegenheit rechnet die Opposition traditionell mit der Politik der Bundesregierung insgesamt ab. AfD-Chefin Weidel wird die Generaldebatte eröffnen, Kanzler Merz ist danach dran. In dem Duell dürfte auch die Landtagswahl in Sachsen-Anhalt Thema werden. In Oslo wird heute der norwegische König Harald beigesetzt. Es werden Gäste aus verschiedenen europäischen Königshäusern und aus der Politik erwartet. Harald war Ende August im Alter von 89 gestorben. Sigrid Rams berichtet aus Oslo.
2: Der norwegische König war im Volk sehr beliebt. Deshalb rechnet man damit, dass bis zu 200.000 Menschen in die Osloer Innenstadt strömen werden. Das gesamte Zentrum ist abgesperrt und die Polizei spricht von einem der größten Einsätze ihrer Geschichte. Um 12 Uhr wird der Sarg des Königs in einer Prozession vom Schloss bis zur Domkirche gebracht, wo mit einem Gottesdienst Abschied von ihm genommen wird.
1: Der mutmaßliche Saboteur, der in mehreren Bundesländern das Stromnetz angegriffen haben soll, wollte wohl weitermachen. Das hat NRW-Innenminister Reul nach der Festnahme des 48-Jährigen gesagt. Bei ihm waren Sprengmittel gefunden worden. Im Moment spricht laut Reul alles für einen Einzeltäter, die Ermittlungen gehen aber weiter. Israel reagiert auf britische Sanktionen gegen Siedlungen im Westjordanland. So soll das britische Konsulat in Jerusalem geschlossen werden. Außerdem dürften mehrere britische Politiker und Aktivisten nicht mehr einreisen, hieß es. Großbritannien verbietet die Einfuhr von Waren aus illegalen israelischen Siedlungen. Weitere Länder wie Frankreich und Kanada wollen sich anschließen. Deutschland ist nicht dabei. Der Start in die Ligaphase der Champions League ist geglückt. Die Fußballer von Borussia Dortmund haben gegen den FC Villarreal mit 3:2 gewonnen. Getrübt worden ist die Stimmung aber von einer Szene aus der ersten Hälfte. Der Neuzugang Konstantinos Karezas ist wegen Kreislaufproblemen zur Untersuchung ins Krankenhaus gebracht worden. Heute ist Stuttgart als nächster deutscher Vertreter dran. Ab 18.45 Uhr geht es gegen die Norweger von Viking Stavanger.
3: Der KI-generierte Autoverkehrsdienst meldet normalen Verkehr in und um München. Mit aktuellen Daten vom MET Norwegen hier das KI-generierte Wetter für München. Heute Morgen erwarten wir starke Bewölkung und Temperaturen um die 18 Grad. Vereinzelt kann es auch regnen. Zum Mittag hin bleibt es bewölkt, aber Sonne soll durchbrechen. Die Temperatur bleibt konstant bei etwa 18 Grad. Allerdings ist mit starkem Regen an vereinzelten Stellen zu rechnen. Am Nachmittag zeigt sich der Himmel weiterhin bewölkt, nur ein wenig Sonne kann sich durchsetzen. Dabei kühlt es leicht auf etwa 15 Grad ab. Wir müssen auch hier wieder mit vereinzeltem Regen rechnen. Abends wird es stark bewölkt bei Temperaturen um die 13 Grad. Auch hier kann es vereinzelt regnen. In der Nacht bleibt es stark bewölkt und es kühlt weiter auf Tiefstwerte von etwa 11 Grad ab.
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1: Ich bin Florian Klaus. Guten Morgen. Nach den schlechten Ergebnissen der PISA-Studie sieht die Präsidentin des Sozialverbands VdK Bentele ein Versagen der Bundesregierung. Sie hat dem Redaktionsnetzwerk Deutschland gesagt, es sei seit Jahrzehnten bekannt, dass Kinder, die in Armut groß werden, schlechtere Bildungschancen haben. Es fehle häufig Geld für Schulmaterialien oder Nachhilfe. Bentele fordert darum mehr Unterstützung für arme Familien. Paracetamol ist das am häufigsten genommene Schmerzmittel während der Schwangerschaft. Einer Studie zufolge könnte es bei Mädchen aber möglicherweise zu einer geringeren Fruchtbarkeit und früheren Menopause führen. Demnach hatten Mädchen, deren Mütter Paracetamol genommen hatten, im Alter von 3 Monaten unter anderem kleinere Eierstöcke und weniger Eibläschen. Das passe zu Tierstudien, hieß es, ob es aber tatsächlich negative Folgen gibt, müsse länger beobachtet werden. Keine Zeichen für Entspannung im Handelsstreit zwischen den USA und Kanada. Die US-Regierung hat Einfuhrverbote für bestimmte Produkte aus dem Nachbarland angekündigt. Einige Molkereiprodukte, alkoholische Getränke und Motorräder sollen ab dem 29. September nicht mehr in die Vereinigten Staaten eingeführt werden dürfen. Erst kürzlich hatte Kanada mit Gegenzöllen auf Zölle der USA reagiert. Im aktuellen Entwurf für den kommenden Bundeshaushalt sind Kürzungen beim Klima- und Transformationsfonds vorgesehen. Das könnte im Parlament aber noch gestoppt werden, hat der umweltpolitische Sprecher der Union Helfrich in Aussicht gestellt. Es gehe um die Glaubwürdigkeit der Klimapolitik, sagte er. Aus dem Fonds kommen zum Beispiel Fördergelder für E-Autos und neue Heizungen. Borussia Dortmund ist mit einem Erfolg in die Ligaphase der Champions League gestartet. Mit 3:2 hat der BVB gegen den FC Villarreal gewonnen. Torwart Gregor Kobel danach bei Prime.
2: Es war auf jeden Fall ein hart erkämpfter Sieg. Ich weiß nicht, ob es ein Arbeitssieg war. Ich glaube, wir haben auch guten Fußball gespielt, immer wieder. Aber ja, am Ende haben wir es noch mal geguckt, ob die einen schon zum Parkplatz gegangen sind oder nicht. Das ist noch ein bisschen spannend. Ne, war ein gutes Spiel und ich glaube, verdient die 3 Punkte geholt haben.
1: Ein Eigentor hatte es in der Verlängerung nochmal knapp gemacht. Überschattet wurde der Sieg davon, dass Neuzugang Konstantinos Karezas nach einer halben Stunde mit Kreislaufproblemen vom Platz getragen werden musste.
3: Der KI-generierte Autoverkehrsdienst meldet normalen Verkehr in und um München. Mit aktuellen Daten vom MET Norwegen hier das KI-generierte Wetter für München. Heute Morgen erwarten Sie starke Bewölkungen und Temperaturen von etwa 18 Grad. Vereinzelt können wir auch mit starken Regenschauern rechnen. Im weiteren Verlauf des Vormittags bleibt es bewölkt, aber die Sonne schafft es immer wieder für kurze Zeit durchzubrechen. Die Temperaturen bleiben konstant bei etwa 18 Grad und es besteht weiterhin die Möglichkeit von vereinzelten starken Regenschauern. Am Nachmittag zeigt sich der Himmel weiterhin bedeckt, wobei sich hin und wieder Sonnenstrahlen den Weg bahnen. Die Temperaturen gehen leicht zurück auf etwa 15 Grad und wir müssen auch hier noch mit einzelnen Regentropfen rechnen. Am Abend verdichten sich die Wolken erneut zu starken Bewölkungen und es kann vereinzelt regnen bei Temperaturen um 13 Grad. In der Nacht bleibt es stark bewölkt, wobei Tiefstwerte von etwa 11 Grad erreicht werden.

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2: Es ist jetzt 6.03 Uhr. Wir starten rein in die Morgenwelle heute am 9. September. Für euch am Mikrofon der Alex. Hallo.
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Soweit gute Nachrichten vom Verkehr. Es liegen nämlich aktuell keine Meldungen vor. Allerdings liegen schon Blitzermeldungen vor. Und zwar in der Überleitung von der 8 zur A99 wird in der Eschenrieder Spange geblitzt. Habt ihr auch was gesehen? 723 2000 ist die Nummer.

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1: Ich bin Angela Kress. Guten Morgen. Der Eigenanteil in Pflegeheimen steigt. Die saarländische Ministerpräsidentin Rehlinger will, dass der Eigenanteil gedeckelt wird. Im Gespräch mit den Funke-Zeitungen sprach sie sich dafür aus, dass das Teil der Pflegereform wird. Konkret ist sie dafür, den Eigenanteil bei 1.500 Euro pro Monat zu deckeln. Im bundesweiten Schnitt mussten im ersten Heimjahr laut einer Verbandsauswertung zuletzt im Schnitt mehr als 3.300 Euro aus eigener Tasche gezahlt werden. Nachdem in einem Zug in Bayern bei voller Fahrt eine Tür geöffnet worden ist, fordert der Fahrgastverband ProBahn Überwachungskameras für die Einstiegsbereiche in Fernzügen. Bundeschef Iflender hat der Neuen Osnabrücker Zeitung gesagt, der Vorfall zeige, worum es gehe. Eine Tür werde bei 200 km/h geöffnet und hinterher lasse sich nicht klären, wer es war. Der gesamte Zug solle aber nicht überwacht werden. Im Bundestag wird es heute wohl härter zur Sache gehen. In der Haushaltswoche geht es um den Etat des Kanzleramts und bei der Gelegenheit rechnet die Opposition traditionell mit der Politik der Bundesregierung insgesamt ab. AfD-Chefin Weidel wird die Generaldebatte eröffnen, Kanzler Merz ist danach dran. In dem Duell dürfte auch die Landtagswahl in Sachsen-Anhalt Thema werden. In Oslo wird heute der norwegische König Harald beigesetzt. Harald war Ende August im Alter von 89 Jahren gestorben. Sigrid Harms berichtet aus Oslo.
2: Der norwegische König war im Volk sehr beliebt. Deshalb rechnet man damit, dass bis zu 200.000 Menschen in die Osloer Innenstadt strömen werden. Das gesamte Zentrum ist abgesperrt und die Polizei spricht von einem der größten Einsätze ihrer Geschichte. Um 12 Uhr wird der Sarg des Königs in einer Prozession vom Schloss bis zur Domkirche gebracht, wo mit einem Gottesdienst Abschied von ihm genommen wird.
1: Der Start in die Ligaphase der Champions League ist geglückt. Die Fußballer von Borussia Dortmund haben gegen den FC Villarreal mit 3:2 gewonnen. Getrübt worden ist die Stimmung aber von einer Szene aus der ersten Hälfte. Der Neuzugang Konstantinos Karezas ist wegen Kreislaufproblemen zur Untersuchung ins Krankenhaus gebracht worden. Heute ist Stuttgart als nächster deutscher Vertreter dran. Ab 18.45 Uhr geht es gegen die Norweger von Viking Stavanger.
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3: Der Radio Tour der Verkehrsdienst meldet erfreulicherweise normalen Verkehr in und um München. Ich wünsche euch eine gute Fahrt.
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3: Lieber mal ein bisschen langsamer, auch auf der Münchner Straße in Holzkirchen. Die Seeshaupter Straße in Penzberg ist gemeldet, die Bahnhofstraße in Markt Schwaben. In der Ortsdurchfahrt Königsdorf wird geblitzt und in der Überleitung von der A8 zur A99 in der Eschenrieder Spange. Habt ihr auch noch was gesehen, dann ruft doch an, 723 2000 ist die Nummer.
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3: Heute regnet es an den Alpen noch häufiger, sonst lässt der Regen nach. Am Nachmittag kommt die Sonne hervor, die Temperaturen erreichen im kühlen Wind 17 bis 22 Grad. Von morgen bis Samstag scheint neben lockeren Wolken immer wieder die Sonne. Nur in Alpennähe gibt es zum Teil dichtere Wolken mit etwas Regen. Die Temperaturen pendeln um 20 Grad. Die Temperatur in München-Thalkirchen liegt bei 20 Grad tatsächlich. Und der Blick auf die Uhr, es ist jetzt 6 Uhr und 18 Minuten.

0: Genau vor 20 Jahren, am 9. September 2006, kam der deutsche Papst Benedikt zurück in seine Heimat. Dazu gleich mehr im historischen Kalenderblatt auf Radio Thule. Also dranbleiben und gleich ja eine kleine Zeitreise.
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6:26 ist es schon wieder. Ja, und 20 Jahre ist es auch schon wieder her, dass Benedikt in Bayern war. Dazu gleich mehr im historischen Kalenderblatt.

genau vor 20 Jahren, am 9. September 2006, begann für Bayern ein ganz besonderes Heimspiel. Papst Benedikt der 16. reiste in seine bayerische Heimat. Wer sich an diese Tage zurückerinnert, denkt unweigerlich an einen strahlend weiß-blauen Himmel und ein fröhliches Glaubensfest in der Spätsommersonne. Die stolze Schlagzeile "Wir sind Papst" war damals noch frisch und die Menschen jubelten Benedikt zu, der oft ein wenig scheu an diesen Tagen, aber besonders herzlich lächelte. Allein zur großen Messe auf dem Münchner Messegelände strömten eine 250.000 Menschen, begleitet von der Bayernhymne, wehenden Fahnen und traditionellen Trachten, war es eine Feier, bei der die katholische Welt in Bayern vollkommen in Ordnung schien. Für den heimatverbundenen Benedikt war es eine höchst emotionale Reise in die eigene Vergangenheit. Er besuchte die Orte, die sein Leben prägten. Seinen Geburtsort Makel am Inn, den Wallfahrtsort Altötting, München, Regensburg und Freising, wo er einst zum Priester geweiht worden war. Es war ein Moment voller friedlicher Verbundenheit, geprägt von Tradition und der sichtbaren Freude eines Papstes, der für ein paar Tage einfach wieder zu Hause war. Ja, von der Isar geht's jetzt wieder musikalisch los und zwar direkt passend mit dem grünen Fluss von Clearance Clearwater Revival.

6.37 Uhr ist es und Verteidigungsminister Pistorius hat der Ukraine weitere Waffenlieferungen zur Fortführung des Krieges zugesagt. Er habe beschlossen, Abfangraketen aus Beständen der Bundeswehr an die Ukraine zu liefern, sagte Pistorius. Die Ukraine werde zudem mehrere tausend Lenkflugkörper in Deutschland bestellen. Zahlen tut das die Ukraine freilich selbst nicht. Das Geld kommt von der EU.

6.41 Uhr ist es und ein schneller Blick aufs Wetter. Heute gibt es besonders noch an den Alpen Regen, sonst lässt der Regen dann nach. Am Nachmittag kommt die Sonne hervor, das Ganze bei Höchstwerten von 17 bis 22 Grad. Im Münchental Kirchen messen wir aktuell 20 Grad.

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1: Markus Söder hat sich klar gegen ein AfD-Verbot ausgesprochen, aber eine härtere Gangart gegenüber der Partei gefordert. Man müsse sich inhaltlich mit der AfD auseinandersetzen. Da müsste man ein wenig griffiger, kompakter und klarer werden und nicht jedes Mal ängstlich schauen und ein Verbot fordern. Seit einigen Jahren steigt der Fleischkonsum in Deutschland wieder. Das gilt besonders für Geflügel. Zwischen 2022 und 2025 stieg der Pro-Kopf-Konsum von Geflügel um mehr als 2 Kilogramm auf fast 15 Kilogramm. Immer mehr Geflügelfleisch kommt aus dem Ausland. Das läge vor allem an den restriktiven Rahmenbedingungen in Deutschland. Die Zahl der Pendler nach München ist im vergangenen Jahr weiter gestiegen. 461.000 sozialversicherungspflichtige Beschäftigte kamen 2025 aus anderen Orten zur Arbeit in die bayerische Landeshauptstadt. Gut 3.000 mehr als im Vorjahr und so viele wie in keiner anderen deutschen Großstadt. Die Zeit ist es jetzt 6:47 Uhr.

0: 6.56 Uhr ist es, ja, und nachdem Australien Social Media Konten für Kinder und Jugendliche unter 16 Jahren verboten hat, sollen nun ältere Nutzer mehr Kontrolle erhalten. Nutzer ab 16 Jahren sollen künftig wählen können, ob sie einen von Algorithmen zusammengestellten Feed in ihren sozialen Netzwerken sehen wollen oder eben nicht. Ihr hört die Morgenwelle auf Radio Today. Wir starten hier direkt durch mit einem Klassiker der Zukunft.
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3: Es ist jetzt 7 Uhr. Ihr hört die Morgenwelle auf Radio Today. Heute ist der Mittwoch, der 9. September.
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7:11 ist es. Die EU finanziert der Ukraine den Kauf von amerikanischen Patriot-Flugabwehrraketen. Eigentlich sollen mit EU-Rüstungshilfen europäische Rüstungsgüter gekauft werden. Nach Angaben von Kommissionspräsidentin von der Leyen sollen der Ukraine möglichst schnell weitere 3 Milliarden Euro ausgezahlt werden.

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1: Ich bin Angela Kress. Guten Morgen. Wer sein Auto oder seinen LKW nicht durch den TÜV gebracht hat, ist damit nicht alleine. Etwas mehr als jedes fünfte Nutzfahrzeug ist in den vergangenen zwei Jahren mit erheblichen oder sogar gefährlichen Mängeln durch die Hauptuntersuchung gefallen, wie aus Zahlen des Verbands hervorgeht. Ölverlust und Mängel bei der Beleuchtung wurden etwa häufig beanstandet. Der Wahlerfolg der AfD in Sachsen-Anhalt hat die Diskussionen über den geplanten Reformkurs in Deutschland angeheizt. Bundesfinanzminister Klingbeil hat am Abend in der ARD noch einmal gesagt, dass er an den Plänen grundsätzlich festhalten will, Kurskorrekturen aber nicht ausschließe. Heute steht im Bundestag die Generaldebatte in der Haushaltswoche an. Zuerst spricht AfD-Chefin Weidel, dann Bundeskanzler Merz. Testweise in 9 Filialen über ganz Deutschland verteilt, bietet die Drogeriemarktkette DM Augenscreenings an, um etwa Krankheiten wie grünen Star früher zu erkennen. Darf sie das? Darum geht es ab heute vor dem Landgericht Karlsruhe. Geklagt hat die Wettbewerbszentrale. Mehr von Jan-Henne Reitze.
2: Auch mit Haut- oder Blutanalysen testet DM schon weitere Angebote aus dem Gesundheitsbereich. Aber werden dabei alle medizinischen Standards eingehalten? Gelten die überhaupt? Dürfen nur Ärzte das Augenscreening durchführen? Oder reicht der Hinweis, dass dadurch keine medizinische Diagnose ersetzt wird? Darum geht es vor Gericht.
1: Immer mehr Menschen pendeln nach München zur Arbeit. Mehr als 461.000 waren es im vergangenen Jahr und damit so viele wie in keiner anderen deutschen Großstadt. Bundesweit stieg die Zahl der Pendler nach den Zahlen des Bundesinstituts für Raumforschung, allerdings nicht in allen bayerischen Großstädten. Für Nürnberg, Ingolstadt und Augsburg wurden etwas weniger Pendler verzeichnet als noch ein Jahr zuvor. Borussia Dortmund ist mit einem Sieg in die Fußball-Champions League gestartet. Mit 3:2 hat der BVB gegen den FC Villarreal gewonnen. Und die deutschen Basketballerinnen stehen zum ersten Mal im Viertelfinale einer Weltmeisterschaft. Das Team von Bundestrainer Olaf Lange hat Südkorea bei dem Heimturnier in Berlin klar mit 94:56 besiegt. Nächster Gegner ist Belgien.
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3: Der Radio Tour der Verkehrsdienste meldet, Vorsicht bitte bei der Startstraße 2343. Hier haben wir, wenn man von Grevelfing Richtung München unterwegs ist, bei der Fürstenrieder Straße Gegenstände auf der Fahrbahn liegen. Der rechte Fahrstreifen ist hier blockiert und es handelt sich wohl um einen Altglascontainer. Außerdem noch der mittlere Ring zwischen Rammersdorf und Schlüsselberger Straße. Schlüsselbergstraße ist richtig, hier 1 Kilometer Stau. Ich wünsche euch eine gute Fahrt.
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3: Es wird geblitzt auf der Münchner Straße in Holzkirchen, die Seeshaupter Straße in Planegg ist gemeldet, die Bahnhofstraße in Markt Schwaben, die Ortsdurchfahrt Königsdorf und in der Überleitung von der A8 auf die A99 wird in der Eschenrieder Spange geblitzt. Habt ihr auch noch was gesehen, dann ruft doch an, 723 2000 ist die Studionummer.
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3: Heute regnet es an den Alpen noch häufiger, sonst lässt der Regen nach. Am Nachmittag kommt dann die Sonne hervor. Die Temperaturen erreichen im kühlen Wind 17 bis 22 Grad. Von morgen bis Samstag scheint dann neben lockeren Wolken immer wieder die Sonne. Nur in Alpnähe gibt es zum Teil dichtere Wolken mit etwas Regen. Die Temperaturen pendeln dann um die 20 Grad. Die Temperatur in München-Thalkirchen liegt auch recht stabil. Bei 20 Grad und der Blick auf die Uhr. Es ist jetzt 7:17 Uhr.

0: 7.21 Uhr ist es. 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Und in Kürze seid ihr zu hören in der Alpenline. Eure Gelegenheit für eure privaten Kleinanzeigen. Also dranbleiben und gleich dabei sein.
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1: Uhr ist es. Ja, im Bundestag steht die Haushaltswoche an und die Grünen werfen der Regierung Tricksereien vor. Der Bundeskanzler mache entgegen seiner eigenen Ankündigungen Rekordschulden, aber zu wenig davon schaffe Wachstum. Stattdessen würden Milliarden zwischen Kernhaushalt und Sondervermögen verschoben. Ja, das Sondervermögen an sich ja schon eine Trickserei, da es ja kein Vermögen ist, sondern Schulden. Egal, wenn ihr euren eigenen Haushalt vielleicht aufbessern möchtet, gleich habt ihr die Gelegenheit dazu in der Open Line, da könnt ihr Privates anbieten. Also, dranbleiben, gleich mitmachen. Vorher jetzt noch Led Zeppelin mit dem Immigrant-Song.

0: 7.28 Uhr, überpünktlich starten wir rein in die Open Line. Also wenn ihr hier live mitmischen möchtet mit eurer privaten Line-Anzeige, wenn ihr etwas sucht, wenn ihr etwas anbieten möchtet, jetzt ist die Möglichkeit dazu da. Die Nummer ist die 723 2000 089 für München 723 2000.
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0: Jetzt laufen Sie die Sekunden, um hier live on air zu sein. Einfach zum Hörer greifen und anrufen. Die Studiennummer ist eine ganz normale Münchner Festnetznummer, deswegen auch 089 für München und dann eben die 723-2000. Man kann alles Mögliche vom Privat an Privat anbieten, immer wieder gerne genommen. Die Sommerreifen, die Winterreifen, das ganze Auto oder auch etwas aus der Wohnung. Vielleicht das Sofa, die Gefriertruhe oder auch etwas anderes. Man möchte vielleicht umräumen, man braucht Platz. Jetzt ist die Gelegenheit dafür, diesen zu schaffen. Schauen wir, wen wir als Ersten begrüßen dürfen. Hallo, guten Morgen.
2: Ja, guten Morgen. Hier ist der Arno.
0: Hallo Arno.
2: Und ich habe einen Hundeanhänger für ein Fahrrad abzugeben.
0: Okay, ja, erzähl uns ein bisschen was drüber.
2: 50 Euro.
0: Mhm.
2: Ja. Rote Farbe.
0: Mhm.
2: Und das ist in Pasing 0157 3080 3127.
0: Das musst du noch einmal sagen, bitte.
2: 0157

0: Empfänger findest und wünsche noch einen schönen Tag.
1: Okay, gut.
0: Servus. Tschüss. Sodala, also ja, vielleicht ist man ja gerade auf der Suche nach einem Fahrradanhänger. Das wäre jetzt natürlich die ideale Gelegenheit. Wenn ihr selbst was anbieten möchtet oder auch etwas sucht, vielleicht sucht ihr ein Fahrrad für einen Fahrradanhänger, dann wäre jetzt noch die Gelegenheit dafür da. Dann jetzt gleich dafür bitte anrufen. 723-2000 ist die Nummer. Wir sind schon wieder in den letzten Sekunden dieser Ausgabe. Wenn es jetzt nicht klappen sollte, etwa um 16.30 Uhr und etwa um 19.30 Uhr gibt es auch nochmal die Möglichkeit. Aber wir können es tatsächlich nochmal probieren. Wen habe ich denn dran? Hallo.
2: Ja, guten Morgen. Hier ist der Daniel.
0: Hallo Daniel.
2: Ich hätte abzubieten einen Oldtimer E30 325 Cabriolet Automatik, Baujahr 1987 mit H-Zulassung 180.000 Kilometer, guter Zustand, fahrbereit und angemeldet.
0: Und auch TÜV oder müsste man den machen?
2: Na, TÜV hat er bis 4.27, Verschleißteile sind gemacht, okay. Wartung ist gemacht.
0: Was möchtest du für das schöne Stück?
2: 17.000.
0: Okay.
2: Verhandlungsbasis.
0: 17.000 Verhandlungsbasis. Ja. Bei Interesse, wie kann man dich erreichen?
2: Oh, ich hätte noch was zum Anbieten. Geht noch was, oder?
0: Ja, schnell bitte.
2: Okay, Lautsprecherkabel, Tellurium, Q-Ultra Blue 2, 2x3 Meter, das ist für einen High-End-Bereich angehenden. Verhandlungsbasis 200 Euro.
0: Okay, du, dann gib uns noch deine Nummer durch, damit man dich erreichen kann bei Interesse.
2: 0174 577 3960.
0: 3960, also 0174 577 3960.
2: Richtig,
0: so. Dann dir auch viel Erfolg. Servus.
2: Merci, ciao.
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7.35 Uhr ist es inzwischen. Ja, und der inzwischen festgenommene Stromnetzsaboteur hatte nach Angaben von Nordrhein-Westfalens Innenminister Reul seine Angriffe fortsetzen wollen. Der war immer noch unterwegs und wollte weitermachen. Im Moment spricht alles dafür, dass es ein Einzeltäter und alles aus seiner Hand war. Nach der Serie von Sabotageangriffen auf das Stromnetz in näheren Bundesländern hatte die Polizei den Gesuchten festgenommen.

7.39 Uhr ist es. 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Wir blicken aufs Wetter. Besonders an den Alpen kann es heute noch regnen. Sonst lässt der Regen aber nach. Am Nachmittag kommt dann sogar die Sonne etwas hervor. Die Temperaturen erreichen heute im kühlen Wind 17 bis 22 Grad. Im München-Thalkirchen messen wir im Moment 20 Grad.

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1: Markus Söder hat sich klar gegen ein AfD-Verbot ausgesprochen, aber eine härtere Gangart gegenüber der Partei gefordert. Man müsse sich inhaltlich mit der AfD auseinandersetzen. Da müsste man ein wenig griffiger, kompakter und klarer werden und nicht jedes Mal ängstlich schauen und ein Verbot fordern. Seit einigen Jahren steigt der Fleischkonsum in Deutschland wieder. Das gilt besonders für Geflügel. Zwischen 2022 und 2025 stieg der Pro-Kopf-Konsum von Geflügel um mehr als 2 Kilogramm auf fast 15 Kilogramm. Immer mehr Geflügelfleisch kommt aus dem Ausland. Das läge vor allem an den restriktiven Rahmenbedingungen in Deutschland. Die Zahl der Pendler nach München ist im vergangenen Jahr weiter gestiegen. 461.000 sozialversicherungspflichtige Beschäftigte kamen 2025 aus anderen Orten zur Arbeit in die bayerische Landeshauptstadt. Gut 3.000 mehr als im Vorjahr. Und so viele wie in keiner anderen deutschen Großstadt. Es ist jetzt 7:46 Uhr.

7:48, Police mit Roxanne. Ja, und Polizei ist gleich das Stichwort. Es gibt einen neuen Blitzeranhänger. Vielen Dank an den Helmut. Und zwar wird am Ortseingang Ottobrunn bei der Waldkolonie geblitzt. Das Ganze, wenn man Richtung München unterwegs ist. Also vielen Dank dafür. Und wenn auch ihr was gesehen habt, 723 2000 ist die Nummer.

7.51 Uhr ist es und der CDU-Wirtschaftsrat hat die Koalition vor Schlupflöchern beim vereinbarten Aus der Rente mit 63 als Folge der Sachsen-Anhalt-Wahl gewarnt. Keinesfalls darf ein neuer Katalog pauschaler Sonderwege entstehen, denn ist eine Begünstigung erst einmal etabliert und hat sich ein Kreis von Profiteuren gebildet, wird ihre spätere Rücknahme politisch immer schwieriger, heißt es.

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3: Es ist jetzt 8 Uhr und ich sage vielen Dank an den Hermann. Er meldet einen neuen Blitzer in der Blumenauer Straße Richtung Pasing. Ein dunkler Caddy. Dankeschön.
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8.07 Uhr ist es, hier hat die Morgenwelle und zwei neue Blitze sind gemeldet worden. Einmal am Ortseingang von Ottobrunn bei der Waldkolonie wird hier geblitzt, und zwar, wenn man Richtung München unterwegs ist. Besten Dank an den Helmut, der auch darauf hinweist, dass hier zurzeit mehr Autos durchkommen, da andere Strecken also hier gerade unter Bauarbeiten leiden sozusagen. Und die Blumenauer Straße ist gemeldet Richtung Pasing, kurz nach der Blumenau. Ein dunkler Caddy steht hier. Besten Dank an den Hermann fürs Aufpassen und fürs Anrufen. Habt doch ihr was gesehen? 723 2000 ist die Nummer.

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1: Ich bin Angela Kress. Guten Morgen. Unseren Perso und die Krankenkassenkarte haben wir meistens im Geldbeutel. In Zukunft sollen wir sie aber auch auf dem Handy mitnehmen können. Das hat die EU festgelegt und eine Frist bis Anfang des kommenden Jahres gesetzt. Deutschlands Digitalminister Wildberger will heute das Logo und den Namen für die App hierzulande vorstellen. Er hat versprochen, dass alles getan werde, um den Datenschutz sicherzustellen, und die Nutzung wird freiwillig sein. Der Preis der Kfz-Versicherung hängt nicht nur vom Automodell ab, sondern auch vom Wohnort. In der aktualisierten Schadensbilanz führt die hessische Stadt Offenbach erneut. Dort sind die Schäden in der Kfz-Haftpflicht fast 40% höher als im Bundesdurchschnitt. Auf den Plätzen 2 und 3 folgen Gelsenkirchen und Berlin. Versicherer orientieren sich bei ihren Preisen oft an diesen sogenannten Regionalklassen. Sparer können derzeit so hohe Tages- und Festgeldzinsen bei Banken kassieren wie lange nicht. Verivox hat mindestens 11 Geldhäuser gefunden, in denen zeitweise ein Zinssatz von über 3,5% für neue Tagesgeldkonten angeboten wird. Aber bei vielen sinken die Zinsen nach den ersten Monaten dann stark, so Verivox. Sushi von der Supermarkttheke oder Hotdogs im Möbelhaus, das kommt offenbar immer besser an. Während die klassische Gastronomie in einer Krise steckt, legt die sogenannte Handelsgastronomie zu, wie eine Studie des Handelsforschungsinstituts EHI zeigt. Thomas Bremser berichtet.
2: Über 13 Milliarden Euro haben die Händler damit im vergangenen Jahr umgesetzt, vor allem beim Mittagessen zum Mitnehmen. Für dieses Jahr erwartet das Institut ein weiteres Plus. Das liegt auch an den vergleichsweise niedrigen Preisen. Die meistverkauften Speisen sind laut Umfrage Frikadellen, Currywurst, belegte Brötchen und Schnitzel.
1: Der Start in die Ligaphase der Champions League ist geglückt. Die Fußballer von Borussia Dortmund haben gegen den FC Villarreal mit 3:2 gewonnen. Getrübt worden ist die Stimmung aber von einer Szene aus der ersten Hälfte. Der Neuzugang Konstantinos Karezas ist wegen Kreislaufproblemen zur Untersuchung ins Krankenhaus gebracht worden. Heute ist Stuttgart als nächster deutscher Vertreter dran. Ab 18.45 Uhr geht es gegen die Norweger von Viking Stavanger.
3: Verkehr. Der Radio Tour der Verkehrsdienst meldet die A9 in München Richtung Nürnberg zwischen Pfaffenhofen und Dreikolledau. Achtung, hier Gefahr durch Gegenstände auf der Fahrbahn. Wir bleiben auf der 9, aber diesmal Richtung München zwischen Kreuz München Nord und Freimann. 1 Kilometer Stau. Die A94 Passau Richtung München zwischen Zahmdorf und Steinhausen. 1 Kilometer Stau. Die A96 Lindau Richtung München zwischen Leim und Sendling. 1 Kilometer Stau an dieser Stelle. Besondere Vorsicht bitte nochmal auf der A99 München Südwestrichtung München Nord zwischen Ludwigsfeld und Dreieckfeld-Moching. Hier ist der Standstreifen blockiert. Hier hat es einen Unfall mit einem LKW gegeben. Wir bleiben auf dem Autobahnring München Nord Richtung München Südwest zwischen Kreuz München West und Lochhausen. 1 Kilometer Stau. Die Max-Born-Straße stadteinwärts auf Höhe der Triebstraße etwa 1 Kilometer Stau. Und dann noch der Mittlere Ring zwischen Ramersdorf und Schlüsselbergstraße. Auch hier 1 Kilometer Stau. Ich wünsche euch eine gute Fahrt.
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3: Es wird geblitzt auf der Münchner Straße in Holzkirchen, Seeshaupter Straße in Penzberg ist gemeldet, die Bahnhofstraße in Markt Schwaben, die Ortsdurchfahrt Königsdorf in der Überleitung von der AA8 auf die A99 in der Eschenrieder Spange wird geblitzt, dann am Ortseingang Otto Brunn bei der Waldkolonie Richtung München wird geblitzt, danke nochmal an Helmut, die Blumenauer Straße Richtung Pasing, kurz nach Blumenau ein dunkler Caddy, danke nochmal an Hermann und besten Dank auch an den Thomas, er meldet einen neuen Blitzer, es ist ein Klassiker. Die A99 Richtung Norden zwischen Ottobrunn und Hohenbrunn von der Brücke runter. Also vielen Dank fürs Blitzermelden. Habt doch ihr was gesehen? Dann ruft doch durch. 723-2000 ist die Nummer.
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3: Heute regnet es besonders an den Alpen noch häufiger, sonst lässt der Regen dann langsam nach. Am Nachmittag kommt dann sogar die Sonne hervor. Die Temperaturen erreichen im kühlen Wind 17 bis 22 Grad. Von morgen bis Samstag scheint dann neben lockeren Wolken immer wieder die Sonne. Nur in Alpennähe gibt es zum Teil dichtere Wolken und auch etwas Regen. Die Temperaturen pendeln dann so um die 20 Grad. Die Temperatur liegt nach wie vor in München-Thalkirchen bei 20 Grad und der Blick auf die Uhr, es ist jetzt 8 Uhr. Und 18 Minuten.
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Es ist jetzt 8.28 Uhr. 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Unionsfraktionsvize Sepp Müller hat sich enttäuscht gezeigt über die ersten Weichenstellungen seiner Partei nach der herben Wahlschlappe in Sachsen-Anhalt. Mit Blick auf den noch amtierenden Ministerpräsidenten Schulze, der von der Fraktion zu ihrem neuen Vorsitzenden gewählt wurde, sagte Müller, es ist ein fatales Signal, wenn man am Abend zuvor sagt, man macht den Weg frei für einen Neuanfang. Neu sind diese Blitzer, und zwar die A99 Richtung Norden zwischen Ottobrunn und Hohenbrunn. Da wird mal wieder von der Brücke runter geblitzt. Danke nochmal an den Thomas. Außerdem die Blumenauer Straße Richtung Pasing aus einem dunklen Caddy heraus. Und am Ortseingang Ottobrunn wird bei der Waldkolonie Richtung München geblitzt. Habt ihr auch noch was gesehen? 723 2000 ist die Nummer.

Es ist jetzt 8 Uhr und 40 Minuten, ein schneller Blick aufs Wetter. Heute regnet es besonders auch noch an den Alpen häufiger. Sonst lässt der Regen dann langsam nach. Am Nachmittag kommt dann sogar die Sonne hervor. Das Ganze bei Temperaturen von 17 bis 22 Grad. In München-Thalkirchen messen wir aktuell 20 Grad.

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1: Markus Söder hat sich klar gegen ein AfD-Verbot ausgesprochen, aber eine härtere Gangart gegenüber der Partei gefordert. Man müsste sich inhaltlich mit der AfD auseinandersetzen. Da müsste man ein wenig griffiger, kompakter und klarer werden und nicht jedes Mal ängstlich schauen und ein Verbot fordern. Seit einigen Jahren steigt der Fleischkonsum in Deutschland wieder. Das gilt besonders für Geflügel. Zwischen 2022 und 2025 stieg der Pro-Kopf-Konsum von Geflügel um mehr als 2 Kilogramm auf fast 15 Kilogramm. Immer mehr Geflügelfleisch kommt aus dem Ausland. Das läge vor allem an den restriktiven Rahmenbedingungen in Deutschland. Die Zahl der Pendler nach München ist im vergangenen Jahr weiter gestiegen. 461.000 sozialversicherungspflichtig Beschäftigte kamen 2025 aus anderen Orten zur Arbeit in die bayerische Landeshauptstadt. Gut 3.000 mehr als im Vorjahr und so viele wie in keiner anderen deutschen Großstadt.

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1: Hey, wir sind die Band Domino aus Nürnberg und

8.58 Uhr ist es. Ihr hört die Morgenwelle auf Radio Today. Es wird geblitzt und zwar zum Beispiel auf der A99, der Klassiker Richtung Norden zwischen Ottobrunn und Hohenbrunn von der Brücke runter. Danke nochmal an Thomas. Wenn auch ihr was gesehen habt, 723 2000 ist die Studionummer.

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3: 9:03 ist es. Ihr hört die Morgenwelle auf Radio Today. Und hier geht's natürlich direkt weiter mit Musik. I'm so glad.
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1: Ich bin Angela Kress. Guten Morgen. Der Eigenanteil in Pflegeheimen steigt. Die saarländische Ministerpräsidentin Rehlinger will, dass der Eigenanteil gedeckelt wird. Im Gespräch mit den Funke-Zeitungen sprach sie sich dafür aus, dass das Teil der Pflegereform wird. Konkret ist sie dafür, den Eigenanteil bei 1.500 Euro pro Monat zu deckeln. Im bundesweiten Schnitt mussten im ersten Heimjahr laut einer Verbandsauswertung zuletzt im Schnitt mehr als 3.300 Euro aus eigener Tasche gezahlt werden. 3 Tage nach dem Wahlerfolg der AfD in Sachsen-Anhalt dürfte es im Bundestag heute hitzig werden. In der Generaldebatte zur Haushaltswoche sprechen erst AfD-Chefin und Oppositionsführerin Weidel und dann Bundeskanzler Merz. David Riemer berichtet aus Berlin.
2: AfD-Chefin Weidel wird ihre Rede genießen, zumal sie Rückenwind aus Washington hat. Denn US-Präsident Trump hat der Partei vor wenigen Stunden höchstpersönlich Glückwünsche zum Wahlerfolg ausgesprochen. Auf der anderen Seite ein geschwächter Kanzler. Merz wird in seiner CDU für das Wahldebakel in Sachsen-Anhalt mitverantwortlich gemacht.
1: Der Zollstreit zwischen den USA und Kanada verschärft sich weiter. US-Präsident Trump hat jetzt Einfuhrverbote für bestimmte Produkte aus Kanada angekündigt. Demnach dürfen ab Ende September einige Molkereiprodukte, alkoholische Getränke und Motorräder nicht mehr importiert werden. Handelsgespräche waren gescheitert. Daraufhin hatten erst die USA und dann Kanada Zölle teils kräftig erhöht. Mit einem Staatsbegräbnis wird heute der norwegische König Harald beigesetzt. Monarchen anderer europäischer Königshäuser und Staatsoberhäupter werden erwartet und bis zu 200.000 Menschen in der Osloer Innenstadt. Die Polizei spricht von einem der größten Einsätze ihrer Geschichte. König Harald war Ende August im Alter von 89 Jahren gestorben. Unwetter sind in der Nacht über das Allgäu gezogen. Bei Marktoberdorf im Ostallgäu ist ein Zug gegen einen umgestürzten Baum gefahren und leicht entgleist. Verletzt wurde niemand, teilte die Polizei mit. Der Zug soll im Laufe des Tages abgeschleppt werden. Die Strecke ist deshalb gesperrt. Fahrten zwischen Marktoberdorf und Füssen entfallen.
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3: Mir stellt sich ja die Frage, wie ein Zug leicht entgleist sein kann. Entweder ist er entgleist oder nicht, würde man meinen. Aber schauen wir auf das, was klar ist, und zwar auf die Verkehrslage. Der Radio Tour, der Verkehrsdienst, meldet die A94, Passer Richtung München, zwischen Zamdorf und Steinhausen, hier 1 Kilometer Stau. Die A96, Linder Richtung München, zwischen Leim und Sendling, auch hier 1 Kilometer Stau. Die A99, München, Südwest Richtung München Nord, zwischen Kreuz München West und Dreieck-Allach, 1 Kilometer Stau hier. Wir bleiben auf dem Autobahn. Ring, München Süd Richtung München Nord, zwischen Aschheim und Aschheim-Ismaning, hier 1 Kilometer Stau auch. Der Mittlere Ring zwischen Ungerer Straße und Schwabing, 1 Kilometer Stau. Zwischen Echerdinger Straße und Schlüsselbergstraße, 1 Kilometer Stau. Und dann noch zwischen der Anschlussstelle Sendling Süd und Trappentreutunnel, hier sind es 3 Kilometer Stau. Ein Ausreißer ist dabei. Ich wünsche euch eine gute und natürlich auch möglichst staufreie Fahrt.
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3: Da hätten wir die Münchner Straße in Holzkirchen, die Seeshaupter Straße in Penzberg, dann die Bahnhofstraße in Markt Schwaben, die Ortsdurchfahrt Königsdorf in der Überleitung von der A8 zur A99 in der Eschenrieder Spange. Am Ortseingang Ottobrunn bei der Waldkolonie Richtung München wird hier geblitzt. Die Blumenauer Straße Richtung Pasing, kurz nach Blumenau, und die A99 Richtung Norden zwischen Ottobrunn und Hohenbrunn von der Brücke runter. Wie immer, könnte man sagen. Wenn ihr auch noch was gesehen habt, dann ruft doch bitte an. 723 2000 ist die Nummer.
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3: Und beim Wetter schaut es folgendermaßen aus. Heute regnet es besonders an den Alpen noch häufiger. Sonst lässt der Regen dann langsam nach. Am Nachmittag kommt dann sogar die Sonne hervor. Die Temperaturen erreichen heute im kühlen Wind 17 bis 22 Grad. Von morgen bis Samstag scheint dann neben lockeren Wolken immer wieder die Sonne. Nur in Alpennähe gibt es zum Teil dichtere Wolken mit etwas Regen. Die Temperaturen pendeln dann um die 20 Grad. Die Temperatur in München-Thalkirchen ist jetzt so langsam am Steigen. Wir messen 21 Grad und der Blick auf die Uhr, es ist jetzt 9:16 Uhr.

0: 9.20 Uhr ist es. In Kürze startet hier die Hitline. Das ist eure Gelegenheit, um ja, sich einen Titel auszusuchen. Einfach gleich anrufen. 7:33 ist die Nummer.
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1: Uhr ist es. Wir starten überpünktlich rein in die Hitline. Ja, wie immer geht es in der Hitline in erster Linie um eure Musikwünsche und dann wollen wir uns bei der Gelegenheit auch ein bisschen unterhalten. Heute lassen wir die Politik mal links liegen und wollen ein bisschen in der Vergangenheit schwelgen. Es ist schon wieder 20 Jahre her, dass der Papst Benedikt der 16. nach Deutschland kam, nach Bayern kam, nach München kam. Ja, 20 Jahre ist es her. Am 9. September 2006 begann der Besuch. Der dauerte bis zum 14. September. Viele Stationen hat er gemacht. Viele Menschen haben den Papst damals gesehen. Ja, und da würde ich mich ganz gerne mit euch drüber unterhalten. Habt ihr eine Erinnerung an den Besuch? Habt ihr den Papst selbst gesehen? Wart ihr da überhaupt schon geboren? Darum soll es gehen. Und was darf es musikalisch sein? Was möchtet ihr gerne hören? Also, um dabei zu sein, einfach jetzt anrufen. 723-2000 ist die Nummer. Das Leben ist kein Wunschkonzert, aber hier auf Radio Today jeden Tag eine halbe Stunde lang eben schon. Also, für eure Musikwunsch jetzt zum Hörer greifen, 723-2000 ist die Nummer.

9:32 ist es, wir sind in der Hitline, das ist immer die halbe Stunde, in der es um eure Musik und auch um Gespräche geht. Ja, 20 Jahre ist es her, dass der Papstbesuch begonnen hatte. Benedikt XVI. War in seine Heimat zurückgekehrt und hat da viele Stationen erlebt. Unter anderem hat er einen Gottesdienst auf dem Münchner Messegelände gehalten. Ja, und allein zu dieser Messe kamen 250.000 Personen. Also eine Riesenveranstaltung, ein Riesenspektakel, auch ein bisschen eine Inszenierung. Ja, habt ihr da noch Erinnerungen an die Geschehnisse vor 20 Jahren? Habt ihr den Papst gesehen oder auch nicht? Und was darf's musikalisch sein? Um hier mitzumischen, einfach zum Hörer greifen und anrufen. 723 2000 ist die Nummer.

Golden Earring mit Raider Love um 9:38. Ja, man kann anrufen für Musikwünsche und unterhalten wollen wir uns heute über etwas in der Vergangenheit. 20 Jahre ist es her, dass Papst Benedikt in seine Heimat zurückkam. Damals war die stolze Schlagzeile "Wir sind Papst" noch fast druckfrisch sozusagen. Ein Riesenspektakel war es. Ja, habt ihr den Papst gesehen? Wo habt ihr ihn gesehen? Ich habe ihn zum Beispiel an der Leopoldstraße gesehen, als er vorbeigefahren ist. Da war ja extra alles abgesperrt, dass er freie Fahrt hat. Und ja genau, dazu gibt's natürlich einen Musikwunsch. Also zum Hörergreifen dabei sein, 723 2000 ist die Nummer.

Ten CC, I'm not in love, um 9.44 Uhr in der Morgenwelle in der Hitline. Um hier dabei zu sein mit eurem Musikwunsch, einfach durchrufen. 723 2000 ist die Nummer.

9.55 Uhr ist es fast schon wieder. Ja, die Morgenwelle und die Hitline gehen damit schon wieder zu Ende. Vom Mikrofon verabschiedet sich der Alex. Hier geht's natürlich gleich schon wieder großartig weiter. Und zwar mit dem Hitradio und dem Jochen Jürgens. Da wünsche ich beste Unterhaltung.

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0: Euch allen einen schönen guten Morgen und ein herzliches Grüß Gott. Willkommen zum Hitradio, für euch im Studio Jochen Jürgens. Gute Unterhaltung.
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1: Ich bin Angela Kress. AfD-Chefin Weidel sieht die schwarz-rote Koalition nach der Landtagswahl in Sachsen-Anhalt am Ende. Die Wähler hätten das in der Sprache des demokratischen Souveräns mitgeteilt, sagte sie in der Generaldebatte im Bundestag. Kanzler Merz warf sie unter anderem vor, Deutschland in die Staatspleite zu treiben. Merz kritisierte in seiner Rede unter anderem die Nähe der AfD zu Russland und dass die AfD Bedrohungen durch Russland nicht ernst nehme. Die Autoversicherer haben ihre sogenannten Regionalklassen aktualisiert, die die Unfall- und Schadenbilanz in einzelnen Regionen widerspiegeln. Die 12 Regionalklassen haben Einfluss darauf, wie teuer etwa die eigene Kfz-Haftpflichtversicherung ist. GdV-Hauptgeschäftsführer Asmussen sagte, für die meisten Autofahrenden ändere sich nichts. Für jeweils rund 5 Millionen werde die Regionalklasse besser oder eben schlechter. Nachdem in einem Zug in Bayern bei voller Fahrt eine Tür geöffnet worden ist, fordert der Fahrgastverband Pro Bahn Überwachungskameras für die Einstiegsbereiche in Fernzügen. Bundeschef Iffländer hat der Neuen Osnabrücker Zeitung gesagt, der Vorfall zeige, worum es gehe. Eine Tür werde bei 200 km/h geöffnet und hinterher lasse sich nicht klären, wer es war. Der gesamte Zug solle aber nicht überwacht werden. Testweise in 9 Filialen über ganz Deutschland verteilt, bietet die Drogeriemarktkette DM Augenscreenings an, um etwa Krankheiten wie grünen Star früher zu erkennen. Darf sie das? Darum geht es ab heute vor dem Landgericht Karlsruhe. Geklagt hat die Wettbewerbszentrale. Mehr von Jan-Henner Reitze.
2: Auch mit Haut- oder Blutanalysen testet DM schon weitere Angebote aus dem Gesundheitsbereich. Aber werden dabei alle medizinischen Standards eingehalten? Gelten die überhaupt? Dürfen nur Ärzte das Augenscreening durchführen? Oder reicht der Hinweis, dass dadurch keine medizinische Diagnose ersetzt wird? Darum geht es vor Gericht.
1: Technische Probleme bei der Flugsicherung in Großbritannien hatten gestern zu massiven Einschränkungen im Flugverkehr geführt. Mehr als 1000 Flüge an mehreren Flughäfen mussten umgeleitet werden oder wurden gestrichen. Medienberichten zufolge ist die Störung noch immer nicht ganz behoben. Es sei sehr komplex, den Normalbetrieb wiederherzustellen. Auch für heute seien deshalb bereits mehr als 170 Flüge gestrichen worden.
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3: Der Radio Today Verkehrsdienst meldet erfreulicherweise normalen Verkehr im Today Sendegebiet. Es liegen keine Störungsmeldungen vor. Euch allen eine gute und vor allem sichere Fahrt an diesem Mittwochvormittag.
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3: Aber so ganz ohne Verkehrsmeldung geht's dann leider auch nicht. Und dann nehmen wir zumindest ein paar Blitzer und schauen zunächst auf die Anhänger. Und die stehen heute in Holzkirchen in der Münchner Straße, dann in Penzberg in der Seeshaupter Straße, in Markschwaben dort in der Bahnhofstraße, in der Ortsdurchfahrt Königsdorf und in der Überleitung von der A8 zur A99 in der Eschenrieder Spange. Und einen Anhänger hätte ich noch und der steht an der Ortseinfahrt Ottobrunn in Richtung München. Mobil gemeldet sind die Blumenauer Straße in Richtung Pasing und die A99 zwischen Ottobrunn und Hohenbrunn in Richtung Norden. Wenn ihr unterwegs seid und noch weitere Blitzer spottet, dann ruft doch einfach kurz durch unter der euch wohlbekannten 089 723 2000.
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3: Von den Alpen bis zum Bayerischen Wald müsst ihr heute mit Regen rechnen. Zudem weht ein kühler Wind. Am Nachmittag kommt es vor allem im westlichen Franken zu etwas mehr Sonnenschein. Die Temperaturen erreichen 17 bis 22 Grad. In der kommenden Nacht ist es dann leicht bewölkt oder klar. Lediglich am Alpenrand halten sich Wolkenreste. Die Tiefstwerte sollen bei 11 bis 5 Grad liegen. Und noch ein Blick auf die Aussichten von morgen bis zum Samstag. Es ist leicht bewölkt bei meist um die 20 Grad. Nur in Alpennähe gibt es zum Teil dichtere Wolken mit etwas Regen. Im Laufe des Sonntags überquert uns von Nordwesten her ein Regengebiet und zum Wochenende wird es wenigstens wieder etwas wärmer. Temperatur aktuell hier gemessen vor den Studiofenstern von Radio Today in München-Thalkirchen beträgt knappe 21 Grad und das Ganze um 10.16 Uhr an diesem Mittwoch. Ja, 9.9. Das ist ein Tag, an dem doch die ein oder andere Hochzeit stattfindet und wenn ihr gerade niemanden zum Heiraten habt oder vielleicht auch schon verheiratet seid, dann schnappt euch doch vielleicht mal euren Teddybär für eine kleine Kuscheleinheit am Tag des Teddybären. Und das geht zurück in das Jahr 1902, als sich der damalige US-Präsident Theodore Roosevelt geweigert hat, einen angebundenen Bären zu erschießen. Das brachte ihm den Spitznamen Teddy und so wurde er herausgetragen in die weite Welt. 9. September, der Tag des Teddybären. Euch allen einen kuscheligen Mittwoch.
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1: Menschen mit Behinderungen müssten im Zivil- und Katastrophenschutz dringend stärker berücksichtigt werden. Mehr dazu gleich.
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Um 10.26 Uhr hört ihr das Hitradio am Mittwoch hier auf Radio Today. Anlässlich des bundesweiten Warntags am morgigen 10. September weist das Deutsche Institut für Menschenrechte darauf hin, dass Menschen mit Behinderung im Zivil- und Katastrophenschutz dringend stärker berücksichtigt werden müssen. In Notlagen und Katastrophen ist ihr Sterberisiko bis zu 4-mal höher als das von Menschen ohne Behinderung. Barrierefreie Infrastruktur und Kommunikation sind im Katastrophenfall entscheidend. Ob Warnungen nicht nur akustisch, sondern auch optisch erfolgen, Fluchtwege oder Schutzräume barrierefrei zugänglich sind oder Informationen in leichter Sprache zur Verfügung stehen, das beeinflusst maßgeblich die Überlebenschancen von Menschen mit Behinderungen, hieß es. Das Institut empfiehlt der Politik in Bund und Ländern, Menschen mit Behinderung als besonders gefährdete Gruppe im Zivilschutzgesetz des Bundes und in den Katastrophenschutzgesetzen der Länder anzuerkennen und Barrierefreiheit als Standard festzulegen. Zudem brauche es mehr Katastrophenschutzübungen. Ein weiterer Schritt sei darüber hinaus, Selbstvertretungen von Menschen mit Behinderungen in die Planung einzubeziehen. Das klingt nach einem wichtigen und sehr wertvollen Ansatz. Und ich gebe euch auch noch einen Blitzer mit auf den Weg, der steht in der Ortsdurchfahrt Königsdorf. Für mehr 723 2000.

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1: Es ist jetzt 10.40 Uhr, 20 Minuten vor 11. Und passend zu dem Song von gerade schalten wir zu den Verkehrsmeldungen. Der Radio Today Verkehrsdienst meldet A995 München in Richtung Kreuz München Süd zwischen Unterhaching Nord und Taufkirchen West. Dort gemeldet 1 Kilometer Stau. Euch allen eine gute und vor allem sichere Fahrt. Mit dem Blick auf die aktuell vorliegenden Blitzer. Wir starten mit den Anhängern und die sollen sein in Holzkirchen in der Münchner Straße, in Penzberg in der Seeshaupter Straße, dann in Markt Schwaben in der Bahnhofstraße. Ein weiterer Anhänger gemeldet in der Ortsdurchfahrt Königsdorf. Wir hätten einen im Angebot in der Überleitung von der A8 zur A99 in der Eschenrieder Spange sowie in der Ortseinfahrt Ottobrunn in Richtung München. Mobil verstecken sich im Sendegebiet Blitzer in der Blumenauer Straße in Richtung Pasing und auf der A99 zwischen Ottobrunn und Hohenbrunn in Richtung Norden. Wenn ihr noch weitere Blitzer entdeckt habt und anderen Geld sparen wollt, dann ruft einfach kurz durch. Hier im Studio von Radio Today unter der euch wohlbekannten 089 723 2000.

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1: Eine Durchfallquote von 20% attestiert nicht wirklich gute Noten. Für wen oder was? Gleich.
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0: Wir sind mittendrin im Hitradio am Mittwoch hier auf Radio Today. Es ist jetzt 10 Uhr und 54, 6 Minuten vor 11. Etwas mehr als jedes fünfte Nutzfahrzeug ist zuletzt mit erheblichen oder sogar gefährlichen Mängeln bei der TÜV-Hauptuntersuchung durchgefallen. Das geht aus dem neuen Nutzfahrzeugreport des TÜV-Verbands hervor. Besonders häufig werden Mängel an der Beleuchtung beanstandet. Eine weitere Schwachstelle ist Ölverlust, der mit steigendem Alter der Fahrzeuge zunimmt. Das Durchschnittsalter liegt inzwischen bei knapp 9 Jahren. Anfang 2026 waren knapp 3,9 Millionen Nutzfahrzeuge in Deutschland gemeldet und damit 34% mehr als 2017. Kein Wunder, dass wir jeden Tag so viele Verkehrsmeldungen haben bei so vielen Fahrzeugen. Und gefühlt nehmen auch die Blitzermeldungen immer mehr zu. Und deswegen gebe ich euch heute den Tipp, den Fuß vom Gas zu nehmen in der Überleitung von der A8 zur A99 in der Eschenrieder Spange. Habt auch ihr noch Blitzer gesehen? Dann meldet euch doch gerne direkt hier im Studio von Radio Today unter der euch wohlbekannten 089 723 2000.
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1: Mit jeder Menge Classics auf dem virtuellen Plattenteller starten wir in die zweite Stunde des Hitradios. Vor euch im Studio Jochen Jürgens.
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1: Den Auftakt macht für euch Janis Joplin.

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1: Ich bin Angela Kress. Im Bundestag geht's zur Sache, da ist heute Generaldebatte. Bundeskanzler Merz hat die AfD scharf für ihre Migrationspolitik kritisiert.
2: Wenn diejenigen, die in Deutschland arbeiten, das Land wieder verlassen müssen, weil sie Remigration auf ihre Fahne schreiben, dann kann das Handwerk in Deutschland nicht mehr arbeiten, dann arbeitet kein einziges Pflegeheim mehr, dann arbeitet kein einziges Krankenhaus in Deutschland mehr.
1: AfD-Chefin Weidel hatte davor die Migrationspolitik der Bundesregierung zum Beispiel für Kriminalität in Deutschland verantwortlich gemacht. Etwas mehr als jedes fünfte Nutzfahrzeug ist zuletzt mit erheblichen oder sogar gefährlichen Mängeln bei der TÜV-Hauptuntersuchung durchgefallen. Besonders häufig werden Mängel an der Beleuchtung beanstandet. Eine weitere Schwachstelle ist Ölverlust, schreibt der TÜV-Verband. Anfang des Jahres waren rund 4 Millionen Nutzfahrzeuge in Deutschland gemeldet, gut ein Drittel mehr als noch 2017. Gestern wurden ja die PISA-Ergebnisse veröffentlicht und die Jugendlichen hierzulande haben so schlecht abgeschnitten wie noch nie. Als Reaktion darauf hat sich Bundesbildungsministerin Prien in der ARD heute erneut für eine Altersbeschränkung für die sozialen Medien ausgesprochen. Dass Kinder sich etwa nicht mehr konzentrieren könnten, habe auch etwas mit Bildschirmzeiten und Social Media zu tun. Prien kündigte an, in den nächsten Wochen entsprechende Vorschläge im Kabinett vorzulegen. Unseren Perso und die Krankenkassenkarte haben wir meistens im Geldbeutel, in Zukunft sollen wir sie aber auch auf dem Handy mitnehmen können. Das hat die EU festgelegt und eine Frist bis Anfang des kommenden Jahres gesetzt. Deutschlands Digitalminister Wildberger will heute das Logo und den Namen für die App hierzulande vorstellen. Er hat versprochen, dass alles getan werde, um den Datenschutz sicherzustellen und die Nutzung wird freiwillig sein. Mit einem Staatsbegräbnis wird heute der norwegische König Harald beigesetzt. Monarchen anderer europäischer Königshäuser und Staatsoberhäupter werden erwartet und bis zu 200.000 Menschen in der Osloer Innenstadt. Die Polizei spricht von einem der größten Einsätze ihrer Geschichte. König Harald war Ende August im Alter von 89 Jahren gestorben.
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3: Der Radio Today Verkehrsdienst meldet A99 München Nord Richtung München Süd zwischen Kreuz München Ost und Vaterstetten West. Dort gemeldet 2 Kilometer Stau. Ansonsten liegen keine weiteren Störungen vor. Euch allen eine gute und vor allem sichere Fahrt.
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3: Es stehen Blitzanhänger in Holzkirchen in der Münchner Straße, dann in Penzberg in der Seeshaupter Straße, in Markt Schwaben in der Bahnhofstraße. Des Weiteren in der Ortsdurchfahrt Königsdorf, in der Ortseinfahrt Ottobrunnen Richtung München und auch in der Überleitung von der A8 zur A99 in der Eschenrieder Spange wird geblitzt. Das hat uns auch gerade der Rudi nochmal bestätigt. Rudi, vielen Dank. Des Weiteren dann mobil hätten wir im Angebot ganz neu Oberpfaffenhofen, die Agetsrieder Straße aus einem grauen VW-Bus beidseitig. Das ist dem Ritschi aufgefallen, merci dir Ritschi. Die A99 zwischen Ottobrunn und Hohenbrunn in Richtung Norden sowie in der Überleitung der A92 Richtung Deggendorf auf die A9 in Richtung Nürnberg. Und gespottet hat das vor wenigen Minuten der Mike und hat das einzig Richtige getan, nämlich kurz bei Radio Today durchgerufen unter der euch wohlbekannten 089-723-2000, um eure Geldbeutel zu schonen. Habt also auch ihr noch was gesehen? Einfach kurz durchklingeln, 723-2000, die wohlbekannte Telefonnummer.
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3: Von den Alpen bis zum Bayerischen Wald müsst ihr heute mit Regen rechnen. Zudem weht ein kühler Wind. Am Nachmittag kommt vor allem im westlichen Franken die Sonne hervor. Die Temperaturen erreichen 17 bis 22 Grad. Und in der kommenden Nacht dann ist es leicht bewölkt oder klar. Lediglich am Alpenrand halten sich Wolkenreste. Die Tiefstwerte liegen bei 11 bis dann doch recht frischen 5 Grad. Und noch ein Blick auf den Wettertrend. Von morgen bis Samstag ist es leicht bewölkt bei meist um die 20 Grad. Nur in Alpennähe gibt es zum Teil dichtere Wolken mit etwas Regen. Im Laufe des Sonntags überquert uns dann von Nordwesten her ein Regengebiet. Zum Wochenende wird es dann auch etwas wärmer. Der Blick auf die aktuell gemessene Temperatur vor den Studiofenstern von Radio Today hier in München-Thalkirchen. Und das sind aktuell 19 Grad. Es ist jetzt 11 Uhr und 19 Minuten, in Kürze 20 Minuten nach 11. Euch allen einen schönen Mittwochvormittag mit den besten Classics aller Zeiten hier auf Radio Today.
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1: Ein tragischer Badeunfall ereignete sich am gestrigen Abend in Neutraubling. Dranbleiben für die Details.
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11.29 Uhr, in Kürze ist es 11:30 Uhr, in der Mittwochsausgabe des Hitradios hier auf Radio Today. Ein 23-Jähriger ist bei einem Badeunfall in einem See nahe Neutraubling im Landkreis Regensburg gestorben. Er sei am Dienstagnachmittag im Wasser verschwunden. Taucher bargen den Mann etwa eine Stunde später leblos, wie die Polizei mitteilte. Wiederbelebungsmaßnahmen scheiterten. Nach ersten Erkenntnissen konnte der Mann nicht schwimmen, wie eine Sprecherin der Polizei sagte. Der Mann war demnach mit zwei weiteren Menschen zum Baden am See gewesen. Als der 23-Jährige plötzlich verschwand, setzten die anderen beiden Lautsprecherinnen den Notruf ab. Und ich hätte für euch doch einen Blitzer. Und zwar auf der A99 zwischen Ottobrunn und Hohenbrunn in Richtung Norden. Und den hat uns der Rudi auch nochmal bestätigt. Diesmal auch den richtigen Rudi. Vielen Dank und weiterhin gute Fahrt. Und wenn ihr noch Blitzer entdeckt habt, dann macht es wieder. Rudi ruft kurz durch unter der euch wohlbekannten 089 723 2000.

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1: Schwungvoll in Richtung Mittagspause mit Real Thing und Can You Feel the Force um 11 Uhr und 39 auf Radio Today. Und wir blicken auf die Straßen. Der Radio Today Verkehrsdienst meldet A95 Garmisch-Partenkirchen in Richtung München zwischen Dreieck Starnberg und Fürstenried. Dort Gefahr durch Gegenstände auf der Fahrbahn. Es soll sich um Plastikteile handeln. A99 München Süd Richtung München Nord zwischen Kreuz München Ost und Kirchheim 1 Kilometer Stau. Die A99 München Nord Richtung München Süd zwischen Kreuz München Ost und Hohenbrunn 5 Kilometer Stau. Und die A995 München in Richtung Kreuz München Süd zwischen Unterhaching Nord und Taufkirchen West, dort gemeldet 1 Kilometer Stau. Euch allen eine gute und vor allem sichere Fahrt und bitte nicht vergessen, wo es gerade mal nicht weitergeht, an die Rettungsgasse für die Einsatzfahrzeuge zu denken. Wir schauen auf die Blitzer. Die stehen in Holzkirchen in der Münchner Straße, in Penzberg in der Seeshaupter Straße, in Markt Schwaben in der Bahnhofstraße, in der Überleitung von der A8 zur A99 in der Eschenrieder Spange, in der Ortsdurchfahrt Königsdorf und in der Ortseinfahrt Ottobrunn in Richtung München. Das alles sind Blitzeranhänger. Und dann hätten wir noch mobil Oberpfaffenhofen, die Agetsrieder Straße, ein grauer VW-Bus beidseitig, gemeldet von Britschi. Die A99 zwischen Ottobrunn und Hohenbrunn in Richtung Norden, nochmal bestätigt vom Rudi. Und die Überleitung der A92 in Richtung Deggendorf auf die A9 in Richtung Nürnberg, das hat der Mike gesehen. Wenn ihr noch etwas entdeckt habt, ruft mich gerne an unter 089 723 2000.
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1: Während einer Reise nach Kiew müssen ein deutscher Innenminister und seine Wirtschaftsdelegation in einen Bunker. Dranbleiben.
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0: Um gleich 11.51 Uhr im Hitradio auf Radio Today am Mittwoch. Baden-Württembergs Innenminister Manuel Hagel ist mit einer Delegation nach Kiew gereist und hat die Auswirkungen des Krieges in der ukrainischen Hauptstadt am eigenen Leib zu spüren bekommen. Man habe in der Nacht in einen Bunker gehen müssen, weil es Luftangriffe auf Kiew gegeben habe, sagte ein Sprecher des Innenministeriums. Als sich Hagel mit seiner Delegation in Kiew bewegt habe, sei zudem eine Drohne am Himmel über der Gruppe abgeschossen worden. Schon auf der Hinreise nach Kiew war die Delegation dem Sprecher zufolge kurz vor dem Hauptbahnhof in Kiew aus dem Zug evakuiert worden, weil in der Stadt Luftalarm ausgelöst worden sei. Zuvor hatten die Schwäbische Zeitung und die Bild-Zeitung berichtet, die Hagel bei der Reise offenbar begleiten. Weitere Details zur Reise Hagels wollte der Sprecher mit Verweis auf Sicherheitsgründe nicht nennen. Dafür nenne ich euch noch einen Blitzer, und zwar den in Oberpfaffenhofen, Argitzrieder Straße. Dort aus einem grauen VW-Bus heraus wird beidseitig fotografiert, und solltet ihr zu schnell sein, könnte das euren Geldbeutel erheblich schaden. Habt ihr noch weitere Blitzer entdeckt, ruft einfach kurz durch. 089 723 2000, die euch wohlbekannte Nummer vom Studio hier in München-Thalkirchen.
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4: Wenn ihr jetzt Mittagspause habt, dann lasst es euch schmecken. Guten Appetit. Hier ist das Hit Radio auf Radio Today mit Jochen Jürgens.
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1: Ich bin Angela Kress. In der Generaldebatte im Bundestag geht es um den Haushalt, aber auch um den Wahlerfolg der AfD in Sachsen-Anhalt. AfD-Chefin Weidel sagte, aus ihrer Sicht sei die schwarz-rote Koalition am Ende. Tine Klimach berichtet.
2: Ob Wirtschaft, Migration oder Energie, sie zeichnete das Bild eines Landes im Niedergang. Kanzler Merz attackierte die AfD vor allem wegen ihrer Außenpolitik. Die AfD stehe an der Seite Russlands, obwohl sie wisse, dass Russland auch die Sicherheit Deutschlands bedrohe. Er bezeichnete die AfD als destruktive Kraft, als böse und gefährlich.
1: Am Nachmittag wird es im Bundestag um den Haushalt für die Verteidigung gehen. Kritiker sagen, dass im Verteidigungsministerium zu viel Geld für veraltete Waffensysteme ausgegeben werde. Dem hat Bundesverteidigungsminister Pistorius in der ARD widersprochen. Man gebe etwa die Hälfte für neue Technologien aus, etwa für Satellitenkommunikation, künstliche Intelligenz und Drohnen. Aber es sei auch wichtig, in klassische Waffensysteme zu investieren. Wer Geld auf die Seite legen will, aufgepasst. Banken überbieten sich momentan mit verhältnismäßig hohen Zinsen. Unter anderem auf Tagesgeldkonten sind teils mehr als 4% Zinsen drin. Hier ist dann aber das Kleingedruckte wichtig. Oft sind die hohen Sparzinsen nämlich auf eine bestimmte Zeit befristet. Wer jetzt vergleicht, kann sich laut dem Vergleichsportal Verivox gute Angebote sichern. Immer mehr Menschen pendeln nach München zur Arbeit. Mehr als 461.000 waren es im vergangenen Jahr und damit so viele wie in keiner anderen deutschen Großstadt. Bundesweit stieg die Zahl der Pendler nach den Zahlen des Bundesinstituts für Raumforschung, allerdings nicht in allen bayerischen Großstädten. Für Nürnberg, Ingolstadt und Augsburg wurden etwas weniger Pendler verzeichnet als noch ein Jahr zuvor. Wer in Großbritannien mit dem Flugzeug unterwegs ist, muss sich auch heute noch auf Probleme einstellen. Eine technische Störung bei der Flugsicherung hatte gestern weite Teile des Flugverkehrs lahmgelegt. Heute wurden laut Flugdatenportal Flightradar 24 allein bis 6 Uhr morgens knapp 250 Flüge gestrichen. Der genaue Grund für die Störung ist unklar, eine Cyberattacke wird aber ausgeschlossen.
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3: Der Radio Today Verkehrsdienst meldet A9 München Richtung Nürnberg zwischen Pfaffenhofen und der Raststätte Holledau. Gefahr durch Gegenstände auf der Fahrbahn und dabei soll es sich um das Rad eines Autos handeln. Naja. A96, Vorsicht bitte, Lindau Richtung München zwischen Leim und Sendling ist der rechte Fahrstreifen nach einem Unfall blockiert. A99 München Nord Richtung München Süd zwischen Kreuz München Ost und Vaterstetten West, dort 1 Kilometer Stau. A99, die Gegenrichtung München Süd Richtung München Nord, zwischen Ottobrunn und Haar ebenfalls 1 Kilometer Stau. Und dann noch die A99 München Südwest Richtung München Nord, zwischen dem Dreieck München Südwest und dem Tunnel Aubing, dort 4 Kilometer Stau. Euch allen eine gute und vor allem sichere Fahrt und auch heute natürlich und immer die Bitte, da wo es gerade nicht vorangeht, an die Rettungsgasse für die Einsatzfahrzeuge zu denken.
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3: Blitzanhänger haben wir heute stehen in Holzkirchen in der Münchner Straße, in Penzberg in der Seeshaupter Straße, dann in Markt Schwaben in der Bahnhofstraße, in der Überleitung von der A8 zur A99 in der Eschenrieder Spange. Die Ortsdurchfahrt Königsdorf wird fotografiert, sofern ihr zu schnell seid, und auch die Ortseinfahrt Ottobrunn in Richtung München. Dann noch in Oberpfaffenhofen die Agelsrieder Straße aus einem grauen VW-Bus beidseitig. Und die Überleitung der A92 Richtung Deggendorf auf die A9 in Richtung Nürnberg. Abgemeldet hat der Rudi gerade den Blitzer auf der A99 zwischen Ottobrunn und Hohenbrunn. Und hinzugekommen ist jetzt gerade eben noch, dank der Aufmerksamkeit von Anton, die Implerstraße in Richtung Brudermühlstraße hier in Sendling. Und das Ganze noch so auf der Höhe des Getränkemarktes, Implerstraße Richtung Brudermühlstraße. Danke dir, Anton. Und falls auch ihr noch Blitzer gesehen habt, dann ruft einfach kurz durch 089 723 2000, die euch wohlbekannte Nummer vom Studio von Radio Today hier in München, Thalkirchen.
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3: Von den Alpen bis zum Bayerischen Wald müsst ihr heute mit Regen rechnen. Zudem weht ein recht kühler Wind. Am Nachmittag kommt vor allem im westlichen Franken die Sonne hervor. Die Temperaturen heute erreichen 17 bis 22 Grad. In der kommenden Nacht ist es dann leicht bewölkt oder klar. Lediglich am Alpenrand halten sich Wolken. Die Tiefstwerte liegen bei 11 bis dann doch recht kühlen 5 Grad. Und wir schauen nochmal auf den Wettertrend. Von morgen bis Samstag soll es leicht bewölkt sein, bei Temperaturen meist um die 20 Grad. Nur in Alpennähe gibt es zum Teil dichtere Wolken mit etwas Regen. Im Laufe des Sonntags überquert uns dann von Nordwesten her ein relativ großflächiges Regengebiet. Allerdings wird es zum Wochenende hin dann wieder etwas wärmer. Ja, könnte es auch durchaus werden, denn wenn ich auf die aktuelle Temperatur hier gemessen vor den Studiofenstern von Radio Today in München Thalkirchen schaue, dann sind es heute nur in Anführungszeichen 17 Grad. Und das Ganze jetzt um 12 Uhr und gleich 20 Minuten. Euch allen eine angenehme Mittagspause, sofern ihr habt. Und heute ist ja nicht nur der Tag des Teddybären, wie ich eingangs erwähnte, sondern auch der Tag des Wiener Schnitzels. Okay, für die Vegetarier jetzt vielleicht ein bisschen blöd. Nur wer auf so ein schönes Stück Fleisch steht, der kann sich heute also am Tag des Wiener Schnitzels bestimmt eins genehmigen. In dem Sinne, guten Appetit und euch allen einen zauberhaften Mittwoch.
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1: Die AfD kassiert in Sachsen-Anhalt erste Absagen auf der Suche nach einer Regierungsbildung. Gleich mehr dazu.
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12.29 Uhr. In Kürze ist es 12:30 mit Radio am Mittwoch hier auf Radio Today. Die Grünen haben Sondierungsgespräche mit der AfD über eine mögliche Regierungsbildung in Sachsen-Anhalt abgelehnt. Es ist absurd anzunehmen, dass wir mit der rechtsextremen AfD Gespräche über die Zukunft unseres Landes führen werden, sagte Spitzenkandidatin Susan Tschibora-Seitlitz der Deutschen Presseagentur. Nach der Landtagswahl in Sachsen-Anhalt deutet sich eine schwierige Regierungsbildung an. Die AfD hat mit Abstand die meisten Stimmen erhalten, eine Alleinregierung jedoch verpasst. Vor der Wahl hatten alle anderen Parteien eine Koalition mit der AfD ausgeschlossen. Dennoch kündigte AfD-Generalsekretär Tobias Rausch an, alle im Landtag vertretenen Parteien zu Sondierungsgesprächen einladen zu wollen. Die SPD wird ebenfalls nicht darauf eingehen. Das Schreiben der AfD sei per E-Mail beim Landesverband eingegangen, bestätigte ein Sprecher auf Anfrage. Wir nehmen das Gesprächsangebot allerdings nicht an, sagte der Sprecher der SPD. Ich habe noch ein Angebot für euch zum Geldsparen. Und das ist, wenn ihr in der Implerstraße statt auswärts Richtung Brudermühlstraße den Fuß vom Gas nehmt, ungefähr auf Höhe des Getränkemarktes. Das vermeidet teure Fotos und bedeutet etwas mehr Cash in the Tash für euch. Für mehr Blitzer 723 2000.

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1: Jetzt weiß es ganz Oberbayern. Evelyn Champagne King ist in love. Wir schauen auf die Straßen und der Radio Today Verkehrsdienst meldet die A96. Vorsicht bitte, Lindau in Richtung München. Zwischen Leim und Sendling ist der rechte Fahrstreifen nach einem Unfall blockiert. A99 München Südwest Richtung München Nord zwischen Dreieck München Südwest und dem Tunnel Aubing 3 Kilometer Stau. Der Blick geht auf die A995 München Richtung Kreuz München Süd zwischen Unterhaching Nord und Taufkirchen West 1 Kilometer Stau. Und dann noch der mittlere Ring zwischen Langbürgener Straße und Schlüsselbergstraße, dort gemeldet 1 Kilometer Stau. Euch allen eine gute und vor allem sichere Fahrt und bitte nicht vergessen, da wo es nicht weitergeht, gerade an die Rettungsgasse für die Einsatzfahrzeuge zu denken. Weiter mit den Blitzern und da serviere ich euch zunächst die Anhänger. Die stehen in Holzkirchen, in der Münchner Straße, in Penzberg, in der Seeshaupter Straße, in Markt Schwaben, in der Bahnhofstraße, in der Überleitung von der A8 zur A99 in der Eschenrieder Spange, dann noch in der Ortsdurchfahrt Königsdorf und in der Ortseinfahrt Ottobrunn in Richtung München. Mobil liegt vor Oberpfaffenhofen die Argetsrieder Straße aus einem grauen VW-Bus beidseitig. Dann die Überleitung der A92 Richtung Deggendorf auf die A9 in Richtung Nürnberg und die Implerstraße in Richtung Brudermühlstraße stadtauswärts auf der Höhe des Getränkemarktes. Habt auch ihr noch Blitzer entdeckt und wollt anderen helfen, etwas Geld zu sparen? Dann ruft kurz durch bei Radio Today unter 089 723 2000.
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1: Wer heute von oder nach Großbritannien reisen möchte, per Flugzeug, der braucht Geduld. Gleich mehr.
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0: 12 Uhr 49, 11 Minuten vor 1. Wir befinden uns auf der Zielgeraden des Hitradios am Mittwoch. Eine technische Störung bei der Flugsicherung hat auch heute erhebliche Folgen auf den Luftverkehr in Großbritannien. Wie das Flugdatenportal FlightRadar24 mitteilte, waren alleine bis 6 Uhr bereits knapp 250 Flüge gestrichen worden. Der größte Teil davon am Londoner Flughafen Heathrow. Gestern waren dem Portal zufolge aufgrund der Störung etwa 1300 Flüge ausgefallen. Der genaue Grund für die Probleme war zunächst unklar. Eine Cyberattacke werde als Ursache jedoch ausgeschlossen. Also mit dem Brexit hat das garantiert nichts zu tun. Dann hätte ich für euch noch einen Blitzer und da verweise ich auf den in Oberpfaffenhofen in der Hagelsrieder Straße. Aus einem grauen VW-Bus heraus werden dort beidseitig teure Fotos geschossen, sofern ihr denn zu schnell sein solltet. Und habt ihr noch Blitzer entdeckt, dann ruft kurz durch unter 089 723 2000 und ihr landet direkt hier im Studio von Radio Today in München-Thalkirchen. Und damit verzupfe ich mich für heute. Jochen Jürgens dankt fürs Einschalten und eure Blitzermeldung. Wir hören uns, wenn ihr mögt, morgen wieder. Gleiche Stelle, gleiche Welle um 10 Uhr. Der nächste Song für euch, Olivia Dean mit dem Mann, den sie braucht. Und Radio Today hat für euch den Mann, den ihr braucht. Es geht weiter mit der Lokalwelle und dem V. Servus und ciao.
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1: Mahlzeit, ihr Lieben. Jetzt ist es 13.02 Uhr. Ihr hört jetzt die Lokalwelle mit regionalen News ohne Endlosgelaber. Mikrofon für euch aus München, Thalkirchen, dem Nassen. Der Pfau. 89,0. 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
1: Ich bin Angela Kress. Die EU-Kommission nimmt kurzzeitige Ferienvermietungen wie Airbnb ins Visier. Diese stehen in vielen Gegenden im Verdacht, den Mietmarkt anzuheizen. Die EU-Kommission will deshalb Städten mehr Möglichkeiten geben, dagegen vorzugehen. Details sind noch nicht bekannt. Der Deutsche Eigentümerverband Haus und Grund sieht das eigentliche Problem ganz woanders. Es brauche mehr Neubau und günstigere Baukosten. Bundeskanzler Merz hat die AfD in der Generaldebatte im Bundestag scharf für ihre Migrationspolitik kritisiert.
2: Wenn diejenigen, die in Deutschland arbeiten, das Land wieder verlassen müssen, weil sie Remigration auf ihre Fahne schreiben, dann kann das Handwerk in Deutschland nicht mehr arbeiten, dann arbeitet kein einziges Pflegeheim mehr, dann arbeitet kein einziges Krankenhaus in Deutschland mehr.
1: AfD-Chefin Weidel hatte davor die Migrationspolitik der Bundesregierung zum Beispiel für Kriminalität in Deutschland verantwortlich gemacht. Nach der tödlichen Messerattacke in einer Regensburger Bank wartet der Tatverdächtige nun doch in einem Gefängnis statt in einem psychiatrischen Krankenhaus auf seinen Prozess. Auch kurz nach der Tat war der Verdächtige bereits in U-Haft, dann aber aufgrund der Ersteinschätzung eines Gutachters in der Psychiatrie. Eine neue vorläufige Einschätzung sagt, er war zum Tatzeitpunkt im Juli weder schuldunfähig noch vermindert schuldfähig. Vor einer Woche wurde ja bei Tempo 200 die Tür eines ICEs in Unterfranken geöffnet und die Polizei sucht weiter nach einem Verursacher oder einer Verursacherin. Eine technische Panne wird ausgeschlossen, die Notentriegelung der Tür war beschädigt, unklar ist noch, ob absichtlich oder aus Versehen. Der Fahrgastverband ProBahn fordert in der Neuen Osnabrücker Zeitung, dass in den Einstiegsbereichen von Fernzügen Kameras installiert werden sollen. Laura Dahlmeier wird ein Jahr nach ihrem Tod in die Hall of Fame des deutschen Sports aufgenommen. Die Biathletin war 2025 im Alter von 31 Jahren in Pakistan bei einem Bergunfall ums Leben gekommen. Nach ihrem Karriereende 2019 widmete sich die zweifache Olympiasiegerin und siebenmalige Weltmeisterin dem Bergsteigen. Auch Fabian Hambüchen, Britta Steffen und Felix Neureuther erhalten die Auszeichnung.
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3: Der Radio Today Verkehrsdienst meldete auf der A8 München Richtung Salzburg zwischen Weihern und Irschenberg. Hier haben wir Gefahr durch ein Plastikteil auf der Fahrbahn. Auf der A9 München Richtung Nürnberg bei Garching Süd hier Gefahr durch ein Metallteil. Es handelt sich wohl um ein Gerüstteil auf der Fahrbahn. Dort besondere Vorsicht. Auf der A96 Lindau Richtung München zwischen Leim und Sendling hier der rechte Fahrstreifen. Der ist blockiert durch einen Unfall. Auf der A99 München Südwest Richtung München Nord zwischen München Südwest und Tunnel Aubing haben wir aktuell 5 Kilometer Stau. Today wünscht euch eine gute und sichere Fahrt.
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3: Der Blitz wird in der Überleitung von der A92 Richtung Deckendorf auf die A9, dann in Oberpfaffenhofen auf der Agertsrieder Straße aus einem grauen VW-Bus, beidseitig in Sendling auf der Implerstraße statt auswärts beim Getränkemarkt. Es folgen ein paar Anhänger auf der Münchner Straße, in Holzkirchen auf der Sieshaupter Straße in Penzberg, auf der Bahnhofstraße in Markt Schwaben, in der Ortseinfahrt Ottobrunn Richtung München, in der Ortsdurchfahrt Königsdorf, in der Überleitung von der A8 zur A99. Für weitere Blitzerentdeckungen wählt gern unsere Studionummer 723 2000.
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3: Gegen Nachmittag sollen die Wolken langsam auflockern mit Sonne im westlichen Franken. Die Temperaturen liegen heute zwischen 17 und 22 Grad im Freistaat. Von morgen bis Samstag wechseln sich Sonne und lockere Wolken ab. Nur in der Nähe der Alpen sind die Wolken dichter und haben auch mal Regen dabei. Die Temperatur hier gemessen in München, Thalkirchen 17 Grad. Die Zeit, es ist jetzt 13.17 Uhr.

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1: Eine 42 Jahre alte Paketzustellerin hat im Landkreis Bad Kissingen einen kleinen Jungen mit ihrem Postauto erfasst. Mehr Einzelheiten dazu gleich.
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1: 13.25 Uhr, die Zeit. Ihr hört die Lokalwelle auf Radio Today. Eine 42 Jahre alte Paketzustellerin hat in Riedenberg im Landkreis Bad Kissingen einen 6-jährigen Jungen mit ihrem Postauto erfasst. Das Kind wurde mit einem Rettungshubschrauber in ein Krankenhaus gebracht, wie die Polizei mitteilte. Ersten Erkenntnissen zufolge fuhr der Junge am gestrigen Tag mit seinem Fahrrad auf dem Gehweg, als die Fahrerin eines Paketzustelldienstes abbog und einen Teil des Gehwegs überfuhr. Dabei soll sie das Kind touchiert haben. Der 6-Jährige stürzte und wurde im Bereich der Beine vom Transporter überrollt. Ein Sprecher der Polizei spricht auf Anfrage von Glück im Unglück. Der Junge kam mit leichten Verletzungen davon. Die 42-Jährige blieb körperlich unverletzt. Sie muss sich jetzt wegen fahrlässiger Körperverletzung verantworten. Geblitzt wird auf der Implerstraße, statt auswärts beim Getränkemarkt. Falls ihr auch einen Blitzer entdeckt habt, unterwegs, am besten, wenn ihr nicht selber durchgerauscht seid, meldet ihn gerne. Ich gebe es dann weiter unter der 723 2000. Und jetzt geht's weiter mit Whitesnake.

13.42 Uhr die Zeit, ein Blick auf Bayernstraßen. Hier ist der Radio Today Verkehrsdienst und der meldet auf der A8 München Richtung Salzburg zwischen Hofoldinger Forst Süd und Otterfing 1 Kilometer Stau. Dann in der Gegenrichtung der A8 zwischen Holzkirchen Nord und Holzkirchen, hier haben wir Stau. Auf der A99 München Nord Richtung München Süd zwischen Haar und Hohenbrunn 4 Kilometer Stau. In der Gegenrichtung der A99 zwischen Vaterstetten Ost und Kirchheim 2 Kilometer Stau zwischen Dreieck München Südwest und Tunnel Aubing 4 Kilometer Stau auf dem mittleren Ring. Da staut es sich zwischen Ramersdorf und der Schlüsselbergstraße. Ich wünsche euch eine gute Fahrt. Kommen wir zu den Blitzern. Es wird geblitzt auf der Implerstraße stadtauswärts beim Getränkemarkt. Dann in Oberpfaffenhofen auf der Agatsrieder Straße aus einem VW-Bus beidseitig in der Überleitung von der A92 zur A9 Richtung Nürnberg, also Deckendorf. Dann haben wir Blitzeranhänger. Es wird geblitzt in Holzkirchen, auf der Münchner Straße, in Penzberg, auf der Seeshaupter Straße, in Markt Schwaben, auf der Bahnhofstraße. Dann in der Ortseinfahrt Ottobrunn Richtung München, in der Ortsdurchfahrt Königsdorf, in der Überleitung von der A8 zur A99 Eschenrieder Spange. Für weitere Blitzermeldungen wählt die 723 2000 und jetzt geht's weiter mit den Leningrad Cowboys.

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1: Nach der Öffnung einer ICE-Tür beim Tempo 200 in Unterfranken sucht die Bundespolizei weiterhin nach dem Täter. Mehr dazu gleich.
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1: 13.52 Uhr, die Zeit. Ihr hört die Lokalwelle und hier kommt die nächste Regionalmeldung. Vor einer Woche hatte sich eine Tür im hinteren Teil eines ICEs mit der Nummer 528 bei voller Fahrt geöffnet. Der Lokführer stoppte den Zug, der am Eingangsportal eines Tunnels bei Karlstadt im Landkreis Main-Spessart stehen blieb. Die 238 Reisenden und 8 DB-Mitarbeiter an Bord wurden nicht verletzt, Gott sei Dank. Die Bundespolizei und die Deutsche Bahn schließen eine technische Panne aus. Die Notriegelung der Tür war laut Bundespolizei beschädigt worden. Ob absichtlich oder versehentlich, war jedoch unklar. Die Bundespolizei hatte die Personalien der gut 120 Passagiere im hinteren Teil noch in der Nacht nach dem Nothalt aufgenommen, um diese zu befragen. So kommt die Bahn nie pünktlich. Und hier noch ein Blitzer, und zwar der Bekannte auf der Implerstraße, statt auswärts beim Getränkemarkt. Der blitzt natürlich nur, wenn ihr zu schnell seid. Und falls ihr auch einen Blitzer entdeckt habt, den ihr melden möchtet, wählt gern hier die 723-2000.
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2: Mittwoch, der 9. September und wir kommen in die zweite Stunde der Lokalwelle. Schön, dass ihr dabei seid zur regionalen News und der richtigen Musikauswahl ohne Endlosgelaber mit dem V auf Radio.
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1: Ich bin Stefan Schütz. Eine Ferienwohnung etwa über Airbnb buchen. Viele nutzen das für den Urlaub. Die Kehrseite, diese Kurzzeitvermietungen stehen im Verdacht, den oft ohnehin angespannten Mietmarkt in Städten noch schwieriger zu machen. Die EU-Kommission will dagegen vorgehen. Medienberichten zufolge ist geplant, dass Behörden vor Ort bei einem Wohnungsmangel solche Kurzzeitvermietungen einschränken oder ganz verbieten können. Der Personalausweis und die Krankenkassenkarte sollen digital werden. Ab dem kommenden Jahr soll es europaweit eine entsprechende App geben. Bundesdigitalminister Wildberger betonte, der Datenschutz ist dabei an oberster Stelle. Außerdem wichtig, die Nutzung der App ist freiwillig. Die Dokumente können weiterhin in Kartenform beantragt werden. Sushi von der Supermarkttheke oder Hotdogs im Möbelhaus, das kommt offenbar immer besser an. Während die klassische Gastronomie in einer Krise steckt, legt die sogenannte Handelsgastronomie zu. Das zeigt eine Studie des Handelsforschungsinstituts EHI. Thomas Bremser berichtet.
2: Über 13 Milliarden Euro haben die Händler damit im vergangenen Jahr umgesetzt, vor allem beim Mittagessen zum Mitnehmen. Für dieses Jahr erwartet das Institut ein weiteres Plus. Das liegt auch an den vergleichsweise niedrigen Preisen. Die meistverkauften Speisen sind laut Umfrage Frikadellen, Currywurst, belegte Brötchen und Schnitzel.
1: Am Nachmittag wird es im Bundestag um den Haushalt für die Verteidigung gehen. Kritiker sagen, dass im Verteidigungsministerium zu viel Geld für veraltete Waffensysteme ausgegeben wird. Dem hat Bundesverteidigungsminister Pistorius schon widersprochen. Man gebe etwa die Hälfte für neue Technologien aus, etwa für Satellitenkommunikation, künstliche Intelligenz und Drohnen. Aber es sei auch wichtig, in klassische Waffensysteme zu investieren, sagte er. Die Menschen in Deutschland sind im letzten Jahr weniger Auto gefahren als noch 2024. Das Kraftfahrtbundesamt meldet eine Jahresfahrleistung von 562 Milliarden Kilometern. 2024 waren es noch 32 Milliarden Kilometer mehr. Zur Einordnung, würde man die Strecke gleichmäßig aufteilen, ist jeder, vom Baby bis zum Senior, im Jahr rund 6.700 Kilometer gefahren.
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3: Der Radio Today Verkehrsdienst meldet auf der A8 Salzburg Richtung München zwischen Holzkirchen und Hofvoldinger Forst. Hier gefährlich ein Spanngurt auf der Fahrbahn auf der A96 Lindau Richtung München. Bei der A96 hier gefährlich einen defekten PKW. Dann auf der A99 München Süd Richtung München Nord zwischen Kreuz München Ost und Kirchheim hier ein Unfall mit einem LKW zwischen Dreieck München Südwesten Tunnel Aubing 3 Kilometer Stau. Auf der A99 in der Gegenrichtung zwischen und Ottobrunn 5 Kilometer Stau auf dem mittleren Ring zwischen Ramersdorf und der Schlüsselbergstraße 1 Kilometer Stau. Today wünscht euch eine gute Fahrt.
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3: Der Blitz wird auf der Implerstraße statt auswärts beim Getränkemarkt. Es folgen ein paar Anhänger in der Überleitung von der A8 zur A99 Eschenrieder Spange in der Ortsdurchfahrt Königsdorf, in der Ortseinfahrt Ottobrunn Richtung München, auf der Bahnhofstraße in Markt Schwaben, auf der Seeshaupter Straße in Penzberg, auf der Münchner Straße in Holzkirchen. Für weitere Blitzer wählt gern die Studionummer 723 2000.
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3: Gegen Nachmittag sollen die Wolken langsam auflockern mit Sonne im westlichen Franken. Die Temperaturen liegen heute im Freistaat zwischen 17 und 22 Grad. Von morgen bis Samstag wechseln sich Sonne und lockere Wolken ab. Die Temperatur hier gemessen 17 Grad, die Zeit, es ist jetzt 14:16 Uhr.

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1: Ein 85 Jahre alter Fahrradfahrer ist bei Forstarbeiten bei Altdorf tödlich verletzt worden. Mehr dazu gleich.
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1: 14.25 Uhr, die Zeit. Ihr hört die Lokalwelle auf Radio Today. Ein 85 Jahre alter Radlfahrer ist bei Forstarbeiten bei Altdorf bei Nürnberg tödlich verunglückt. Eine Maschine hatte den Mann erfasst und überrollt. Ersten Erkenntnissen zufolge fuhr ein 30 Jahre alter Mann gestern mit einer Forstmaschine aus dem Wald und bog eng nach links auf einen Schotterweg ab. Dabei erfasste das Fahrzeug den Pedelec-Fahrer und überrollte ihn. Der 85-Jährige trug einen Fahrradhelm, erlitt aber so schwere Verletzungen, dass er noch an der Unfallstelle verstarb. Der Bereich der Forstarbeiten war nach Angaben der Polizei allerdings mit Absperrband und großformatigen Warnschilder gekennzeichnet. Wie der 85-Jährige trotzdem in den Waldabschnitt gelangt sei, sei Gegenstand der Ermittlungen. Geblitzt wird auf der Implerstraße, statt auswärts beim Getränkemarkt. Für weitere Blitzerentdeckungen wählt gern die 723-2000. Ihr wisst, ich gebe es dann weiter. Und jetzt geht's weiter mit den Classics.

14.42 Uhr die Zeit. Hier ist der Radio Today Verkehrsdienst und der meldet auf der A8 München Richtung Salzburg. Zwischen Hofoldinger Forst und Holzkirchen Süd 5 Kilometer Stau. Kommen wir zur A99 München Südwest Richtung München Nord. Zwischen Dreieck München Südwest und Tunnel Aubing 2 Kilometer Stau. Zwischen Vaterstetten Ost und Kirchheim 2 Kilometer Stau. Auf der A995 da haben wir eine nicht so präzise Meldung, aber auf der B2 zwischen Donnersberger Brücke und Fürstenrieder Straße, hier haben wir 1 Kilometer Stau. Today wünscht euch eine gute Fahrt. Der Witzel auf der Tegernseer Landstraße, statt auswärts unter der Brücke gleich nach dem McGraw-Graben. Danke Norbert für diesen Blitzer. Falls ihr auch einen Blitzer habt und ihn melden möchtet, dann wählt gern hier die 723 2000.

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1: Habichtkreuze waren einst in Deutschland weitgehend ausgestorben. Im Nordosten Bayerns vermehren sich die scheuen Eulenvögel aber wieder. Und dazu gibt's gleich eine Meldung.
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1: 14.52 Uhr die Zeit. Ihr hört die Lokalwelle auf Radio Today. Habichtkäuze waren einst in Deutschland weitgehend ausgestorben. Im Nordosten Bayerns vermehren sich die scheuen Eulenvögel wieder. Das ist das Ergebnis eines seit fast 10 Jahren laufenden Wiedereinsiedlungsprojektes. Auch heuer hat der Verein für Landschaftspflege, Artenschutz und Biodiversität wieder 28 Jungvögel ausgewildert. Sie stammen aus Zoos und Wildparks in Deutschland, Frankreich und Belgien. Denn nur Fliegen ist schöner. Und hier der neueste Blitzer vom Norbert. Auf der Tegernseer Landstraße stadtauswärts unter der Brücke gleich nach dem McGraw-Graben wird geblitzt, wenn ihr zu schnell seid. Und falls ihr noch einen Blitzer melden möchtet, gerne hier im Studio unter der 723-2000. Jetzt geht's weiter mit den Top 20.
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2: 15:01 die Zeit. Schön, dass ihr dabei seid. Jetzt hier geht's weiter. Schwungvoll mit der richtigen Musikauswahl natürlich. Fürs Gemüt. Und zwar mit der Lokalwelle der dritten und letzten Stunde. Am Mikrofon für euch der Pfau.
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1: Ich bin Stefan Schütz. Bayern will auch weiterhin die umstrittene Überwachungssoftware des US-Konzerns Palantir nutzen. Der Vertrag wäre eigentlich nächstes Jahr im April ausgelaufen, soll aber verlängert werden. Das sei erforderlich, so das bayerische Innenministerium. Langfristig will Bayern aber eine eigene Polizeisoftware nutzen. Kritiker bemängeln, dass Palantir durch die Zusammenarbeit Zugriff auf sensible Polizeidaten aus Bayern bekommt. Kanzler Merz hat eindringlich vor der Migrationspolitik der AfD gewarnt. Im Bundestag sagte er, Remigration sei gleichzustellen mit ethnischer Säuberung nach Herkunft und Hautfarbe. Tine Klimach berichtet.
2: AfD-Chefin Alice Weidel hatte vorher wie so oft vor allem Migration für die aktuelle Situation in Deutschland verantwortlich gemacht. Kanzler Merz konterte, wenn das wahr würde, was die AfD propagiere, nämlich Remigration, wären die Folgen dramatisch. Dann kann das Handwerk nicht mehr arbeiten, dann arbeitet kein einziges Pflegeheim mehr, dann arbeitet kein einziges Krankenhaus mehr. Das wäre das Ergebnis, so Merz.
1: Frauen bekommen bei Kreditanfragen schlechtere Konditionen als Männer. Das zeigt eine Verivox-Auswertung. Der mittlere Zinssatz für Frauen liegt bei 6,77%, bei Männern bei 6,39%, so das Vergleichsportal. Auch der bewilligte Kreditbetrag fällt bei Frauen niedriger aus. Anfragen lehnen Banken häufiger ab. Als Grund nennt Wirtschaftsprofessorin Niesen Rünzi vor allem Gehaltsunterschiede zwischen Männern und Frauen. Laura Dahlmeier wird ein Jahr nach ihrem Tod in die Hall of Fame des deutschen Sports aufgenommen. Die Biathletin war 2025 im Alter von 31 Jahren in Pakistan bei einem Bergunfall ums Leben gekommen. Nach ihrem Karriereende 2019 widmete sich die zweifache Olympiasiegerin und siebenmalige Weltmeisterin dem Bergsteigen. Auch Fabian Hambüchen, Britta Steffen und Felix Neureuther erhalten die Auszeichnung. Als klarer Favorit geht der VfB Stuttgart in sein erstes Spiel der neuen Champions-League-Saison. Gegen den norwegischen Meister Stavanger will der Fußball-Bundesligist heute den Schwung aus seinem jüngsten 4:1-Heimsieg gegen Köln mitnehmen. Anstoß der Partie ist um 18.45 Uhr. Die Bayern sind morgen gegen Glimt gefordert.
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3: Der Radio Today Verkehrsdienst meldete auf der A8 München Richtung Salzburg zwischen Hofoldinger Forst Süd und Otterfing 4 Kilometer Stau. In der Gegenrichtung zwischen Holzkirchen und Aing haben wir 3 Kilometer Stau. Auf der A92 Deckendorf Richtung München zwischen Dreieck, Flughafen München und Freising Süd. Hier Gefahr durch eine ungesicherte Unfallstelle. Denkt an die Rettungsgasse. Auf der A99 München Nord Richtung München Südwest zwischen Dreieck, Feldmoching und Ludwigsfeld haben wir Stau. Auf der A99 in der Gegenrichtung zwischen Vaterstetten Ost und Kirchheim 1 Kilometer Stau auf dem mittleren Ring, zwischen Ramersdorf und Schlüsselbergstraße ebenfalls Stau. Today wünscht euch eine gute Fahrt.
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3: Der Blitz wird auf der Stadelheimer Straße stadtauswärts beim Frauenknast. Danke, Tom. Dann auf der Tegernseer Landstraße stadtauswärts unter der Brücke gleich nach dem Maigrand-Graben. Danke, Norbert. Es wird geblitzt aus folgenden Anhängern in Holzkirchen, auf der Münchner Straße, in Penzberg, auf der Seeshaupter Straße, in Markt Schwaben, auf der Bahnhofstraße, in der Ortseinfahrt Ottobrunn Richtung München, in der Ortsdurchfahrt Königsdorf, in der Überleitung von der A8 zur A99 in der Eschenrieder Spange. Für weitere Blitzer, die 723-2000.
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3: Von morgen bis Samstag wechseln sich Sonne und lockere Wolken ab. Nur in der Nähe der Alpen sind die Wolken dichter und haben auch mal Regen im Gepäck. Die Temperatur hier gemessen 16 Grad. Die Zeit, es ist jetzt 15.17 Uhr.
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1: Drei Hundewelpen hat die Bundespolizei bei einer Kontrolle am Münchner Hauptbahnhof in ihre Obhut genommen. Was mit den Tieren passierte, das erfahrt ihr gleich.
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1: 15.27 Uhr, die Zeit. Ihr hört die Lokalwelle auf Radio Today. Und diese Meldung kommt aus München direkt. Drei Hundewelpen hat die Bundespolizei nämlich bei einer Kontrolle am Hauptbahnhof in ihre Obhut genommen. Wegen Unstimmigkeiten der Herkunft der Tiere wurden sie vorübergehend von ihrem Besitzer getrennt. Einer Sprecherin zufolge sind die Welpen nur wenige Wochen alt. Das 36 Jahre alte Herrchen hatte die drei Welpen am gestrigen Abend in einer kleinen Transportbox bei sich. Als die Beamten auf ihn aufmerksam wurden, der Mann legte für die Hunde Heimtierausweise vor. Ersten Erkenntnissen zufolge sollen die Papiere aber mutmaßlich zu anderen Hunden gehören. Die Geburtsdaten, Herkunftsländer und die Angaben des Mannes zum Erwerb der Hunde warfen Fragen auf. Um das Wohl der Tiere sicherzustellen und eine Prüfung durch die zuständige Behörde zu ermöglichen, wurden die Welpen vorübergehend von ihrem Besitzer getrennt. Die drei Vierbeiner verbrachten dann die Nacht auf der Dienststelle der Bundespolizei. Dort wurden sie mit Decken, Futter und Wasser versorgt. Und ob es auch extra Wurstis gab und auch extra Streichleinheiten, ist hier nicht vermerkt, aber davon ist auszugehen. Und hier noch ein Blitzer. Apropos Polizei, auf der Stadelheimer Straße stadtauswärts beim Frauenknast steht ein Blitzer. Nochmal danke, Tom. Für weitere Blitzer wählt gern die 723 2000. Und jetzt geht's weiter mit den Classics. Und zwar mit Harry Chapin.

15.42 Uhr die Zeit, hier ist der Radio Today Verkehrsdienst und der meldet einiges los auf dem mittleren Ring. Der Feierabendverkehr geht schon los, genau wie auf der A99. Ansonsten wünsche ich euch natürlich eine gute Fahrt. Hier haben wir die neuesten Blitzer auf der Stadelheimer Straße. Stadtauswärts beim Frauenknast wird geblitzt. Übliche Stelle auf der Tegernseer Landstraße. Stadtauswärts unter der Brücke gleich nach dem Macron-Graben. Dann haben wir ein paar Blitzeranhänger auf der Münchner Straße in Holzkirchen, auf der Seeshaupter Straße in Penzberg, auf der Bahnhofstraße in Marktschwaben, in der Ortseinfahrt Ottobrunn Richtung München, in der Ortsdurchfahrt Königsdorf und in der Überleitung von der A8 zur A99 in der Eschenrieder Spange. Das sind alles Blitzeranhänger, die blitzen auch im Dunkeln. Ich wünsche euch eine blitzfreie Weiterfahrt und falls ihr noch irgendwo eine Radarstation entdecken solltet und sie melden möchtet, ruft ihr gerne an unter der 723 2000. Und jetzt geht's weiter mit der Spencer David Group.

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1: Lidl ruft Schokolade zurück wegen gesundheitsschädlichen Substanzen, welche es sind und wo genau, das erfahrt ihr gleich in meiner letzten Meldung der Lokalwelle.
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1: 15.52 Uhr die Zeit. Ihr hört die Lokalwelle auf Radio Today. Der Lebensmittel-Discounter Lidl ruft nach dem Fund einer gesundheitsschädlichen Substanz das Produkt Deluxe-Erdbeeren in weißer Schokolade zurück. In dem Produkt sei das Pestizid Chlorpyrifos nachgewiesen worden. Heißt es online im Online-Portal lebensmittelwarnung.de. Betroffen seien 120 Gramm Verpackungen mit den Chargennummern, die erspare ich euch jetzt. Kunden sollten das betroffene Produkt demnach nicht verzehren. Das betroffene Produkt wurde bei Lidl in Deutschland bundesweit verkauft. Es könne in allen Lidl-Filialen zurückgegeben werden. Der Kaufpreis wird demnach erstattet, auch ohne Vorlage des Kassenbons. Lieferant sei das bulgarische Unternehmen Victoria Nuts LTD aus Lozen. Andere bei Lidl in Deutschland verkaufte Produkte des Lieferanten sowie weitere Produkte der Marke Deluxe seien von dem Rückruf nicht betroffen. Also Schokolade macht glücklich, aber nicht mit Pestiziden. Und hier ein Blitzer, der macht auch nicht glücklich, wenn man zu schnell ist auf der Stadelheimer Straße statt auswärts gegenüber vom Frauenknast. Danke nochmal, Tom. Und für weitere Blitzer wählt die 723-2000. Das war die Lokalwelle und jetzt geht's weiter übergangslos mit meiner lieben Kollegin, der Sabine Finke der QuickTimes hier im interaktiven Flohmarkt. Der Open Line, viel Spaß dabei, ein Schau vom V. Habe die Ehre, jetzt Feierabend, Aloha, Baba und Servus. Ba, ba, ba.
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2: 16:03. Sie hören Radio Today, die Quick Times, die Mittwochsausgabe. 16:30 die Open Line, der interaktive Flohmarkt. Ich bin Sabine Finke. Hallo und Servus zusammen.
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1: Ich bin Stefan Schütz. Deutschland und die EU werden digitaler. Digitalminister Wildberger hat die neue Ausweis-App DEU vorgestellt. Ab Januar sollen Bürger damit ihren Personalausweis und später auch den Führerschein freiwillig aufs Handy laden können. Zum Start soll die App bei rund 40 Anbietern funktionieren, etwa bei der Post, in einigen Banken und Kommunen. Mit dem Online-Ausweis lässt sich dann bequem ein Konto eröffnen oder das Alter bei Käufen nachweisen. Die bayerische Polizei setzt vorerst weiter auf eine Software des US-Unternehmens Palantir zur Verbrechensbekämpfung. Ein im April auslaufender Vertrag wurde um ein Jahr verlängert, so das Innenministerium. Es plant mittelfristig mehr digitale Unabhängigkeit. Das Palantir-Programm verbindet verschiedene Datenbanken und hilft Ermittlern, Muster zu erkennen, Verbindungen zwischen Verdächtigen zu finden und Anschläge zu verhindern. Jedes fünfte Nutzfahrzeug schafft es nicht durch den TÜV. Es rollen also nicht selten Lkw oder Transporter mit erheblichen Mängeln über die Straßen und sie werden laut neuem Report zudem immer älter. David Riemer berichtet.
2: Die Lastwagen und Transporter sind im Schnitt etwa 9 Jahre alt, ein Jahr mehr als im TÜV-Report von 2017. Probleme gibt es vor allem aufgrund von Ölverlust und der Beleuchtung. Laut TÜV-Report ist die Zahl der in Deutschland gemeldeten Nutzfahrzeuge zuletzt Jahr für Jahr angestiegen. Zu Jahresbeginn waren demnach fast 4 Millionen Laster und Transporter gemeldet, ein Anstieg von 34% seit 2017.
1: Eine Ferienwohnung etwa über Airbnb oder Booking zu buchen, ist in den letzten Jahren immer beliebter geworden. Diese Kurzzeitvermietungen stehen allerdings im Verdacht, den oft angespannten Mietmarkt in Städten noch mehr zu belasten. Heute hat die EU-Kommission einen Gesetzesvorschlag auf den Weg gebracht, der es den Behörden erleichtern soll, die Vermietung von Ferienunterkünften zu beschränken. Das Leitungswasser in Höchstadt im Fichtelgebirge kann wieder uneingeschränkt genutzt werden. Die Bewohner müssen das Leitungswasser nicht mehr abkochen, teilte das Gesundheitsamt mit. Die Proben im Versorgungsgebiet Höchstadt und Hofmühle sind demnach wieder keimfrei. Vor einer Woche waren in der zentralen Wasserversorgungsanlage Keime nachgewiesen worden.
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3: Der Radio Today Verkehrsdienst meldet die A99, das ist der Autobahnring München, Südrichtung München Nord zwischen Vaterstetten Ost und Kirchheim ein Stau, Südwestrichtung Nord, sie stehen zwischen Dreieck München Südwest und dem Tunnel Aubing, Nordrichtung Südwest zwischen Neuherberg und dem Tunnel Allach 8 Kilometer Stau. Dann haben wir die A995. Leute, Vorsicht, dort ein rücksichtsloser Fahrer. Der PKW fährt dort rückwärts. Dann haben wir Stau auf der B304 München Richtung Dachau zwischen Georg-Brauchlering und Mosacher Straße. Außerdem die B471 Fürstenfeldbruck Richtung Oberschleißheim, Stau in Höhe Oberschleißheim. Und beim Mittleren Ring haben wir Stau zwischen Kandetunnel, der B11 und der Plinganser Straße, sowie zwischen München-Schwabing, der B13 und dem P-Duell-Tunnel. Davos rollt, eine stressfreie und gute Fahrt.
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3: Es wird geblitzt, danke an den Paul, ganz neu, Willibaldstraße, Tempo 30, ein grauer Caddy in Fahrtrichtung Süden, blitzgefährlich. Dann haben wir die Stadelheimer Straße stadtauswärts, sowie die Tegernseer Landstraße stadtauswärts unter der Brücke nach dem McGraw-Graben. Und weiter geht es mit Blitzanhängern, Holzkirchen, Münchner Straße, Penzberg, Seeshaupter Straße, Markt Schwaben, Bahnhofstraße, Ortseingang Ottobrunn, Fahrtrichtung München, Ortsdurchfahrt Königsdorf und von der A9 zur A99 auf der Eschenrieder Spange. Wenn Sie noch einen Blitzer sehen, die 723 2000 wählen, 089 723 2000.
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3: Ein regnerischer Tag dieser Mittwoch. Später werden die Wolken weniger. Nachts zieht sich der Regen immer weiter, vor allem in den Alpenraum, zurück. Die Temperaturen sinken auf 11 bis 5 Grad. Morgen deutlich mehr Sonnenschein als heute bei 16 bis 22 Grad. Der Freitag selbst wird dann wechselhaft mit Sonnenschein und Regen. Hier in München-Thalkirchen heute am Mittwoch ganz aktuell plus 17 Grad vor unserem Studiofenster gemessen. Derzeit gerade trocken. Allerdings auch ohne Sonnenschein. Und zum Abschluss ein Blick auf die Uhr, 16 Uhr und 20 Minuten.

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1: 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Gleich wieder 3 Minuten Zeit für Ihre privaten Kleinanzeigen.
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0: 16:30 Uhr wurde es gerade eben mit Takida. Jetzt für Sie die Open Line, der interaktive Flohmarkt. 723-2000, die Studiotelefonnummer, wenn Sie mit dabei sein möchten.
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0: Ganz genau, die 723-2000. Jetzt wählen, wenn Sie mit dabei sein möchten, bei der Open Line. Kaufen, verkaufen, tauschen, suchen, grüßen, daten und natürlich auch verschenken. Immer dreimal werktags im Programm der interaktive Flohmarkt in der Morgenwelle um 7.30 Uhr. In der Quick Times am frühen Nachmittag um 16.30 Uhr und noch einmal am frühen Abend um 19.30 Uhr ebenfalls in der Rush-Hour-Sendung. Aber warum so lange warten, wenn das Gute so nahe liegt? Wir sind mittendrin in der Open Line. Die nächste Ausgabe, wie gesagt, um 19.30 Uhr. Bis dahin Infos aus aller Welt. Der Service aus München für München und natürlich Musik. Die besten Classics aller Zeiten. Und mit einem Klassiker von Andy Gibb geht es jetzt auch weiter. Ja.

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1: Schon wieder 16:40 Uhr. Auch in dieser Programmstunde noch einmal für Sie der Service. Der Blick auf die Straßen in und um München. Der Radio Today Verkehrsdienst meldet die A99 Autobahnring München Südwestrichtung München Nord. Zwischen Dreieck München Südwest und Tunnel Aubing 2 Kilometer Stau. Nord Richtung Südwest zwischen Neuherberg und Tunnel Allach 8 Kilometer. Außerdem stehen Sie auf der B304 München Richtung Dachau zwischen Georg-Brauchle-Ring und Mosacher Straße. Und am mittleren Ring zwischen Kante-Tunnel der B11 und Plinganser Straße und zwischen München-Schwabing der B13 und dem Petöl-Tunnel. Ich wünsche eine gute und sichere Fahrt. Damit fixst du den Flitzerblitzer. Willibaldstraße in Fahrtrichtung Süden, Tempo 30 an Grauer Caddy. Dann die Tegernseer Landstraße statt Aussitz unter der Brücke nach dem Migrantgraben sowie die Stadelheimer Straße statt Auswärts. Und dann gibt es noch Blitzanhänger. Holzkirchen, Münchner, Penzberg, Seeshaupter und Marktschwaben Bahnhofstraße. Ortseingang Ottobrunn Richtung München, Ortsdurchfahrt Königsdorf und von der A9 zur A99.

0: die Eschenrieder Spange. Und wenn Sie noch unterwegs sind und einen Flitzerblitzer sehen, nicht schüchtern sein, ran ans Telefon 723 2000 wählen 089 723 2000. Und wenn jetzt auch noch nicht Sandmännchenzeit ist, kommt doch schon mal der Sandmann, zumindest der von Metallica.
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1: Im Allgäu flogen bei einem Unwetter Gartenmöbel durch die Gegend, auch Bäume stürzten um. Einer davon sorgte bei den Fahrgästen eines Zuges für Schrecken. Gleich mehr dazu.
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0: Ein Zug ist im Ostallgäu gegen einen vom Sturm umgestürzten Baum gefahren und leicht entgleist. Es gab keine Verletzten, das sagte ein Sprecher des Polizeipräsidiums Schwaben Südwest. Der auf der Strecke Augsburg-Füssen fahrende Regionalzug war mit 15 Fahrgästen besetzt. Sie fuhren dann mit einem Ersatzbus weiter. Der Zug wurde nach Angaben der Bayerischen Regiobahn BRB nach dem Vorfall abgeschleppt. Die Strecke zunächst weiter gesperrt. Zwischen Markt Oberdorf und Füssen fahren Ersatzbusse. Wie lange die Strecke nicht befahrbar ist, das ist noch unklar. Die Bahn musste nämlich erst einmal prüfen, inwieweit durch den Vorfall die Gleise beschädigt wurden. Der Baum war nahe des Markt Oberdorfer Ortsteils Leuterschach umgestürzt. Darüber hinaus verzeichnete das Polizeipräsidium rund 50 unwetterbedingte Einsätze in der Region, etwa auf Radwege gestürzte Bäume oder verwehte Gartenmöbel. Denn so ein Polizeisprecher, es habe ordentlich geblasen, aber es sei glimpflich ausgegangen. 16.53 Uhr, Radio Today, die Quick Times, die Mittwochsausgabe. Blitzer entdeckt bei Radio Today, eingecheckt. 723 2000, wählen 089 723 2000.
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1: Ganz genau 17 Uhr. Wir starten durch in die nächste Programmstunde der Quick Times heute in der Mittwochsausgabe. Schön, dass Sie mit uns in der Rush-Hour unterwegs sind und in den wohlverdienten Feierabend starten. Ich bin Sabine Finke. Hallo und Servus zusammen.
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1: Ich bin Stefan Schütz. Das Risiko, von Social Media süchtig zu werden, hat sich in der sogenannten Gen Z innerhalb von einem Jahr verdoppelt. Vor einem Jahr war es noch jeder Vierte, jetzt ist es bei der Hälfte der 18- bis 28-Jährigen der Fall. Besonders deutlich ist der Anstieg bei jungen Männern. Fast 60% zeigen einer YouGov-Umfrage zufolge problematische oder suchthafte Nutzungsmuster, heißt es. Bei Frauen sind es 40%. Der digitale Personalausweis oder auch der digitale Führerschein sind bald Realität. Per App sollen diese und weitere Dokumente ab Januar aufs Handy geladen werden können. Sie heißt DU. Tanja Wagner berichtet.
2: Grün-blau ist die App gehalten, mit einem schwarz-rot-goldenen Streifen an der Seite. Der große Vorteil, es wird einfacher, sich online auszuweisen, ohne komplizierte Identverfahren. Direkt am 2. Januar geht es los mit 40 Anbietern, wie der Post, verschiedenen Banken und einigen Strom- und Telefonanbietern oder auch Hochschulen, Kommunen und Bundesländern.
1: An der Grenze zur Schweiz bei Rheinfelden haben Sprengstoffsuchhunde bei einem deutschen Auto angeschlagen. Der Schweizer Zoll hat den Wagen kontrolliert, weil gegen den Halter ein Straftatverdacht vorlag. Die A861 und die Schweizer A3 sind in beiden Richtungen gesperrt. Deutsche Entschärfer sind unterwegs. Die Sperrung dauert aktuell noch an. Bundeskanzler Merz hat die AfD im Bundestag scharf attackiert. 3 Tage nach dem Wahlsieg der Partei in Sachsen-Anhalt warf er ihr in der Haushaltsgeneraldebatte vor, die demokratischen Institutionen zu verachten. Die AfD wolle das Land destabilisieren, so der CDU-Chef. Zuvor hatte AfD-Chefin Weidel erklärt, die Koalition aus Union und SPD sei am Ende. Die Wähler in Sachsen-Anhalt hätten klar gezeigt, dass sie einen Politikwechsel wollen. Im Ostallgäu ist ein Regionalzug gegen einen umgestürzten Baum gefahren und dabei leicht entgleist. Verletzt wurde nach Angaben der Polizei niemand. Der Zug auf der Strecke Augsburg-Füssen war mit 15 Fahrgästen besetzt. Sie sind mit einem Ersatzbus weitergefahren. Die Bayerische Regiobahn hat den Zug abschleppen lassen. Zwischen Markt Oberdorf und Füssen fahren aktuell Ersatzbusse.
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3: Der Radio Today Verkehrsdienst meldet die A9 München Richtung Nürnberg. Zwischen Fredmonding Süd und Kreuz München nur 2 Kilometer Stau. A96 Lindau Richtung München zwischen Leim und Sendling stehen sie. Auf der A99 Autobahnring München Südwest Richtung München Nord zwischen Dreieck München Südwest und Tunnel Aubing auf 2 Kilometern. Nord Richtung Südwest zwischen Neuherberg und Tunnel Allach auf 8 Kilometern. Und Süd Richtung Nord zwischen Kreuz München Ost und Kirchheim auf 1 Kilometer. Dann die B2 München Richtung Augsburg, Stau zwischen Friedenheimer Brücke und Fürstenriederstraße in der Gegenrichtung zwischen der von der Pforten und der Fürstenriederstraße. Wir haben Stau auf der B11 München Richtung Wolfratshausen zwischen Frieda und Herterichstraße. B13 Giesing Richtung Chiemgaustraße zwischen der Peter-Aunzinger-Straße und dem Mittleren Ring. Auch auf der B304 München Richtung Dachau Stau zwischen Georg-Brauchle-Ring und Mosacher-Straße. Dann haben wir auf alle Fälle auch Stau am Mittleren Ring selbst zwischen Tegernseer Landstraße, B11 und Plinganser Straße, zwischen Ungerer Straße, B13 und Petold-Tunnel, zwischen Schwabing und Dittlindenstraße, zwischen Lerchenauer und Schleißheimer Straße, zwischen Dom-Petro-Straße und Sendling und zwischen Heckenstaller-Tunnel der A96 und Sendling. Ich wünsche eine stressfreie und gute Fahrt.
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3: Es wird geblitzt, Willibaldstraße, Tempo 30, ein grauer Caddy wartet in Fahrtrichtung Süden auf Sie. Dann blitzgefährlich die Stadelheimer Straße stadtauswärts sowie die Tegernseer Landstraße stadtauswärts unter der Brücke nach dem McGraw-Graben. Und dann gibt es noch Blitzanhänger, Holzkirchen, die Münchner Penzberg, die Seeshaupter und Markt Schwaben, die Bahnhofstraße, Ortseingang Otto Brunn Richtung München, Ortsdurchfahrt Königsdorf und A9 zu A99 die Eschenrieder Spange. Und wenn Sie noch unterwegs sind und einen Blitzer sehen, die 723 2000 wählen, 089 723 2000.
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3: Ein regnerischer Tag heute, dieser Mittwoch. Die Wolken werden später erst weniger. Nachts zieht der Regen dann immer mehr in den Alpenraum weiter. Die Temperaturen sinken auf 11 bis 5 Grad. Morgen am Donnerstag deutlich mehr Sonnenschein bei 16 bis 22 Grad. Am Freitag ist es dann wechselhaft mit Sonnenschein und Regen. Hier in München, Thalkirchen, da ist es aktuell nicht sonnig, aber auch nicht wirklich feuchtfröhlich. Wir messen aktuell plus 16 Grad vor unserem Studiofenster. Und zum Abschluss ein Blick auf die Uhr, 17 Uhr und 18 Minuten.
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Bei einem Unfall mit einer mutmaßlich betrunkenen Autofahrerin sind in Marktindersdorf im Landkreis Dachau mehrere Menschen teils schwer verletzt worden. Die Frau soll in den Gegenverkehr geraten sein, wie die Polizei mitteilte. Die 44 Jahre alte Autofahrerin verlor gestern ersten Erkenntnissen zufolge die Kontrolle über ihr Auto und fuhr auf die Gegenfahrbahn. Dort prallte sie mit ihrem Wagen in das Auto eines 73-Jährigen. Der Mann versuchte auszuweichen, wurde aber durch die Wucht des Aufpralls mit seinem Wagen um 180 Grad gedreht und gegen einen Gartenzaun geschleudert. Die mutmaßliche Unfallverursacherin stieß daraufhin mit einem weiteren Auto zusammen, in dem eine 36 Jahre alte Fahrerin und ihre 63 Jahre alte Beifahrerin saßen. Alle vier Beteiligten wurden verletzt und in umliegende Krankenhäuser gebracht. Die 63-Jährige musste mit einem Rettungshubschrauber in eine Klinik geflogen werden. Lebensgefahr bestand nicht. Die 44-Jährige muss sich jetzt wegen Trunkenheit am Steuer verantworten. Auch ein geparktes Auto wurde durch herumfliegende Teile beschädigt. Die Polizei schätzt den Gesamtschaden auf rund 60.000 Euro. 17.28 Uhr, Radio Today, die Quick Times, die Mittwochsausgabe. Nicht schüchtern sein, wenn Sie unterwegs sind und einen Blitzer sehen. Ganz einfach die 723 2000 wählen, 089 723 2000. Unsere Studiotelefonnummer ist auch unsere Blitzer Service Kummernummer.

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1: 17.42 Uhr wurde es gerade eben mit Musik von Moody Blues. Davor hörten Sie Earth, Wind and Fire und Vollbeat. Und gleich geht's natürlich weiter mit Musik, aber zunächst der Service. Der Blick auf die Straßen in und um München. Der Radio Today Verkehrsdienst meldet die A99 Autobahnring München Südwest Richtung München Nord zwischen Dreieck München Südwest und Tunnel Aubing 2 Kilometer Stau, in der Gegenrichtung zwischen Neuherberg und Tunnel Allach 8 Kilometer. Ferner haben wir Stau auf der B13 Giesing Richtung Chiemgaustraße zwischen der Peter-Aunzinger Straße und dem Mittleren Ring. Sie stehen aber auch auf der B304 München Richtung Dachau zwischen Georg-Brauchlering und Mosacher Straße. Und wir haben natürlich Stau am Mittleren Ring selbst zwischen Tegernsee Landstraße B11 und Plinganser Straße, zwischen Ungerer Straße B13 und Petuel-Tunnel, zwischen Lerchenauer und Schleißheimer Straße, zwischen Dompetro-Straße und Sendling sowie zwischen Heckenstaller-Tunnel, der A96 und Sendling. Ich wünsche eine stressfreie und gute Fahrt. Blitzgefährlich die Willibaldstraße in Fahrtrichtung Süden, ein grauer Caddy in der Tempo-30-Zone. Dann die Stadelheimer Straße stadtauswärts in Höhe der JVA. Danke Richard, danke Peter, haben nochmal diesen Blitzer bestätigt. Danke auch an den Paul. Dann die Tegernseer Landstraße stadtauswärts und der Rest alles Blitzanhänger. Holzkirchen, die Münchner, Penzberg, die Seeshaupter und Markt Schwaben, die Bahnhofstraße, Ortseingang Ottobrunn, Ortsdurchfahrt Königsdorf und vor der A9 zur A99 auf der Eschenrieder Spange. Und dann, wenn Sie noch einen Blitzer sehen, die 723 2000 wählen.
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1: Böller-Alarm auf einem Volksfest. Kein dummer Jungenstreich, sondern gefährlicher Blödsinn mit Verletzten. Gleich mehr dazu.
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0: Ein gezündeter Böller hat in Hirscheid im Landkreis Bamberg auf einem Volksfest 5 Besucher verletzt. Wer den Feuerwerkskörper gezündet hat, ist bislang noch unbekannt, so eine Sprecherin. Demnach ging der Böller in der Nacht zum Sonntag mitten in einem Barzelt der Hirscheider Kirchweih hoch. Nach Angaben der Polizei erlitten 5 in unmittelbarer Nähe stehende Besucher leichte Verletzungen, darunter Hörtraumata, Hämatome und leichte Wunden. Die Polizei sucht nun nach dem Täter und bittet Zeugen um Hinweise. 17:55 Uhr, Radio Today, die Quick Times, die Mittwochsausgabe. Wenn Sie unterwegs sind und einen Flitzerblitzer sehen, die 723-2000 wählen. Wir machen weiter mit Madonna. Ja, da gibt es tatsächlich neue Musik. Ob die auch neu klingt, das entscheiden Sie gleich selbst. Der Song zumindest hat im Titel den Namen Sensation. Also, der Song heißt Love Sensation.
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2: 18:02 Uhr. Wir starten durch in die nächste Programmstunde der Quick Times heute in der Mittwochsausgabe. Schön, dass Sie mit uns in der Rush-Hour unterwegs sind und den besten Classics aller Zeiten lauschen. Ich bin Sabine Finke. Hallo und Servus zusammen.
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1: Ich bin Stefan Schütz. Deutschland und die EU werden digitaler. Digitalminister Wildberger hat die neue Ausweis-App DU vorgestellt. Ab Januar sollen Bürger und Bürgerinnen damit ihren Personalausweis und später auch den Führerschein freiwillig aufs Handy laden können. Zum Start soll die App bei rund 40 Anbietern funktionieren, etwa bei der Post, in einigen Banken und Kommunen. Mit dem Online-Ausweis lässt sich dann bequem ein Konto eröffnen oder das Alter bei Käufen nachweisen. Im Bundestag ist bei der Generaldebatte heute heftig ausgeteilt worden. Bundeskanzler Merz hat die AfD scharf für ihren Migrationskurs kritisiert.
2: Wenn diejenigen, die in Deutschland arbeiten, das Land wieder verlassen müssen, weil sie Remigration auf ihre Fahne schreiben, dann kann das Handwerk in Deutschland nicht mehr arbeiten, dann arbeitet kein einziges Pflegeheim mehr, dann arbeitet kein einziges Krankenhaus in Deutschland mehr.
1: AfD-Chefin Weidel hatte davor die Migrationspolitik der Bundesregierung zum Beispiel für Kriminalität in Deutschland verantwortlich gemacht. Frauen bekommen bei Kreditanfragen schlechtere Konditionen als Männer. Das zeigt eine Verivox-Auswertung. Der mittlere Zinssatz für Frauen liegt bei 6,77%, bei Männern bei 6,39%, so das Vergleichsportal. Auch der bewilligte Kreditbetrag fällt bei Frauen niedriger aus. Anfragen lehnen Banken häufiger ab. Als Grund nennt eine Wirtschaftsprofessorin vor allem Gehaltsunterschiede zwischen Männern und Frauen. Nach einer großen Gedenkfeier ist König Harald von Norwegen an seiner letzten Ruhestätte angekommen. Nach einem Trauerzug durch Oslo ist der Sarg jetzt an der königlichen Gruft. Dort wird er neben seinen Eltern und Großeltern beigesetzt. Anschließend zeigte sich die neue Königsfamilie um Håkon und Mette Marit auf dem Balkon des Osloer Schlosses. Im ganzen Land läuteten zeitgleich die Kirchenglocken. Als klarer Favorit geht der VfB Stuttgart in sein erstes Spiel der neuen Champions League-Saison. Gegen den norwegischen Meister Stavanger will der Fußball-Bundesligist heute den Schwung aus seinem jüngsten 4:1 Heimsieg gegen Köln mitnehmen. Anstoß der Partie ist um 18.45 Uhr.
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3: Der Radio Today Verkehrsdienst meldet: A94 Passau Richtung München zwischen Zamdorf und Steinhausen Stau. A96 Lindau Richtung München zwischen Leim und Sendling stehen sie. Auf der A99 Autobahnring München Nord Richtung München Südwest stehen sie zwischen Neuherberg und dem Tunnel Allach auf 8 Kilometern Länge. Südwest Richtung Nord zwischen dem Dreieck München Südwest und Tunnel Aubing 2 Kilometer Stau. Dann die B2 Augsburg Richtung München. Sie stehen zwischen von der Pforten und der Fürstenrieder Straße. B2 in der Gegenrichtung zwischen Donnersberger Brücke und Fürstenrieder Straße Stau. B13 Ingolstadt Richtung München zwischen Maria-Probst-Straße und Petuel-Tunnel. Stau auch auf der B304 Wasserburg am Innenfahrt Richtung München zwischen Stadler und Bahnhofstraße sowie zwischen Baumkircher Straße und Baumkirchner Straße und dem Leuchtenbergring. Aber auch auf der B304 München Richtung Dachau stehen sie zwischen Georg-Brauchel-Ring und Mosacher Straße. Auch am mittleren Ring Stau zwischen Tegernseer Landstraße, der A96 und Sendling auf 6 Kilometern. Zwischen Dachauer Straße und Sendling wegen Personen, die dort eine Gefahr auf der Fahrbahn darstellen, 4 Kilometer. Und auch sonst Stau zwischen Sacharer und Schwanseestraße, zwischen Bad Schachner und Schlüsselbergstraße, zwischen Ungerer Straße, der B13 und dem Petel-Tunnel, sowie zwischen Schwabing und der Gunden-Lindenstraße und zwischen Dachauer Straße und Sendling, hatte ich schon gesagt, dort die Personen auf der Fahrbahn. Ich wünsche eine stressfreie und gute Fahrt.
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3: Es wird geblitzt, Willibaldstraße in Fahrtrichtung Süden, Tempo 30, ein grauer Caddy. Stadelheimer Straße, Stadt auswärts. Dort ein, ja, ebenfalls farbiges Fahrzeug, ein Bulli. Stadt auswärts, wie gesagt, in Höhe der JVA. Dann die Tegernseer Landstraße unter der Brücke nach dem McGraw-Graben, Stadt auswärts. Der Rest alles Blitzanhänger. Holzkirchen, Münchner, Penzberg, Seeshaupter und Markt-Schwaben-Bahnhofstraße. Ortseingang Ottobrunn Richtung München, Ortsdurchfahrt Königsdorf und von der A9 zur A99 auf der Eschenrieder Spange. 723-2000 wählen für die Flitzerblitzer dieser Stadt. 089-723-2000.
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3: Sehr regnerisch dieser Mittwoch. Die Wolken werden erst später weniger und im Laufe der Nacht zieht der Regen weiter in den Alpenraum. Die Temperaturen sinken dann auf 11 bis 5 Grad. Morgen am Donnerstag mehr Sonnenschein bei 16 bis 22 Grad, bevor es am Freitag wechselhaft wird mit Sonnenschein und Regen. Hier in München-Thalkirchen messen wir aktuell plus 16 Grad vor unserem Studiofenster. Und zum Abschluss ein Blick auf die Uhr. 18 Uhr und gleich 18 Minuten. Und musikalisch geht es weiter mit Alice Bex and Howard. Und der Song heißt Big Bubbles, No Troubles.
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1: Ein ungewöhnlicher Ausreißer hält seine Besitzer auf Trab. Aus dem Gehege ging es in einen Wald. Die Suche dauert an. Nach wem oder was? Das erfahren Sie gleich bei mir.
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bei uns geht es jetzt um einen ungewöhnlichen Ausreißer, nämlich ein Känguru. Das ist heute gegen 8.30 Uhr aus einem Privatgehege ausgebrochen und dann putzmunter durch einen Wald am Rand der Schwäbischen Alb gehüpft. Das Waldstück liegt zwischen Kirchheim am Ries und Itzlingen. Und daneben verläuft dann auch noch die L1060. Die Besitzer versuchen, das Tier wieder einzufangen, so ein Polizeisprecher in der Mitteilung. Sie hatten am Morgen, wie gesagt, erst bemerkt, dass das Känguru aus seinem Gehege verschwunden war und dann auch gleich die Beamten alarmiert. Das Tier hält sich also jetzt, wie gesagt, in einem Wald nahe einer Landstraße bei Kirchheim am Ries im Ostalbkreis auf. Zwischenzeitlich war auch die Polizei in dem Waldstück nahe der bayerischen Grenze im Einsatz, da sich der Ausreißer jedoch sozusagen im Wald aufhält und keine Straßen betroffen waren, sind dann die Beamten nach einiger Zeit abgezogen. Jetzt müssen die Besitzer schauen, wie sie des Kängurus wieder habhaft werden. 18 Uhr und 28 Minuten, Radio Today, die Quick Times, die Mittwochsausgabe. Blitzer entdeckt, bei Radio Today eingecheckt. 723 2000 wählen 089 723 2000. Ich bin Sabine Finke, schön, dass Sie mit dabei sind.

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1: 18.39 Minuten wurde es gerade eben mit Sepp und Roger Troutman. Das war der Mann mit dem Vocoder. Und davor hörten Sie, wie angekündigt, Metallica. Gleich geht es weiter mit Big Country. Aber zunächst der Service, der Blick auf die Straßen in und um München. Der Radio Today Verkehrsdienst meldet A99 Autobahnring München Nord Richtung München Südwest zwischen der Herberg und dem Tunnel Allach 8 Kilometer Stau. In der Gegenrichtung zwischen Dreieck München Südwest und Tunnel Aubing 2 Kilometer. Sie stehen auch am mittleren Ring zwischen Tegernseer Landstraße, der A96 und Sendling auf 4 Kilometern Länge. Dann zwischen Dachauer Straße und Sendling, weil dort Personen auf der Fahrbahn sind, 4 Kilometer Stau. Ferner geht nichts zwischen Sachwanger und Schwanseestraße, zwischen Bad Schachner und Schlüsselbergstraße sowie zwischen Schwabing und der Gundelindenstraße. Ich wünsche eine stressfreie und sichere Fahrt. Die Flitzer-Blitzer Willibaldstraße in Fahrtrichtung Süden, ein grauer Caddy in der Tempo-30-Zone, die Stadelheimer Straße stadtauswärts in Höhe der JVA, Tegernseer Landstraße stadtauswärts unter der Brücke nach dem McGraw-Graben und der Rest alles Blitzanhänger, Holzkirchen, Münchner, Penzberg, Seeshaupter und Marktschwaben-Bahnhofstraße, Ortseingang Ottobrunn Richtung München, Ortsrückfahrt Königsdorf und von der A9 zur A99 die Eschenrieder Spange dort. Sie wählen 723 2000 089 723 2000 für die Flitzerblitzer dieser Stadt.
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1: Mit dem Motorrad zur eigenen Führerscheinabholung bei der Polizei und das trotz Fahrverbot. Was dem guten Mann jetzt droht, erfahren Sie gleich bei mir.
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0: Ein 64-Jähriger ist mit seinem Motorrad zur Polizei gefahren, und zwar in Neustadt an der Aisch, und das, obwohl sein Fahrverbot noch mehrere Stunden galt. Der Mann wollte ausgerechnet bei der Polizeistation seinen Führerschein abholen. Einen Monat lang hatte er seinen Führerschein abgeben müssen. Als er ihn dann gestern Abend etwa 4 Stunden vor Ende des Fahrverbots abholen wollte, fragten ihn die Beamten, wie er denn zur Dienststelle gekommen sei. Die Frage, ob er möglicherweise ein Auto benutzt habe, verneinte er. Tja, auch dann wäre Schweigen besser Gold als Reden Silber gewesen. Denn dann gab der Mann an, dass er zwar nicht mit dem Auto, aber dafür mit seinem Motorrad gefahren sei. Die Maschine war vor der Polizeidienststelle abgestellt. Ganz korrekt. Der Mann durfte, Sie ahnen es schon, nicht weiterfahren und musste seinen Motorradschlüssel bei der Polizei abgeben. Gegen den 64-Jährigen wird wegen des Verdachts des Fahrens trotz Fahrverbots ermittelt. 18.49 Uhr, Radio Today, die Quick Times. Unterwegs einen Flitzerblitzer entdeckt, dann bitte eingecheckt, 723 2000 wählen, 089 723 2000. Ich bin Sabine Finke, schön, dass Sie mit dabei sind.
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2: 19:03, wir starten durch in die vierte und damit auch schon wieder letzte Programmstunde der Quick Times heute in der Mittwochsausgabe, ganz genau. Nicht vergessen, um 19:30 die Open Line, der interaktive Flohmarkt. Ich bin Sabine Finke. Hallo und Servus zusammen.
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1: Ich bin Stefan Schütz. Die EU-Kommission will Städten und Gemeinden mehr Macht geben, Kurzzeitvermietungen über Airbnb oder Booking einzudämmen. Solche Vermietungen treiben laut Kommission die Mietpreise nach oben, gerade in angespannten Wohnungsmärkten. Deshalb soll jetzt ein rechtssicherer Rahmen entstehen, damit Kommunen eingreifen können, ohne dabei gegen EU-Recht zu verstoßen. Die Polizei untersucht an der Grenze zur Schweiz einen Wagen auf möglichen Sprengstoff. Wegen des Einsatzes ist die Autobahn am Grenzübergang Rheinfelden komplett gesperrt worden. Das hat ein Polizeisprecher mitgeteilt. Wie lange die Sperrung noch dauert, ist bisher unklar. Auch wie die Beamten auf den Sprengstoffverdacht gekommen sind, ist noch offen. Um Verbrechen zu bekämpfen, setzt die bayerische Polizei vorerst weiter auf eine Software des US-Unternehmens Palantir. Der Vertrag, der im April ausgelaufen wäre, wurde um ein Jahr verlängert, so das Innenministerium. Es plant mittelfristig mehr digitale Unabhängigkeit. Das Palantir-Programm verbindet verschiedene Datenbanken und hilft Ermittlern, Muster zu erkennen, Verbindungen zwischen Verdächtigen zu finden und Anschläge zu verhindern. Sushi von der Supermarkttheke oder Hotdogs im Möbelhaus, das kommt offenbar immer besser an. Während die klassische Gastronomie in einer Krise steckt, legt die sogenannte Handelsgastronomie zu. Thomas Bremser berichtet.
2: Über 13 Milliarden Euro haben die Händler damit im vergangenen Jahr umgesetzt, vor allem beim Mittagessen zum Mitnehmen. Für dieses Jahr erwartet das Institut ein weiteres Plus. Das liegt auch an den vergleichsweise niedrigen Preisen. Die meistverkauften Speisen sind laut Umfrage Frikadellen, Currywurst, belegte Brötchen und Schnitzel.
1: Straßen und Brücken sind im vergangenen Jahr stärker beansprucht worden. Das lag daran, dass Autos, Lkw und Motorräder etwas mehr Strecke zurückgelegt haben als 2024. Das teilte das Kraftfahrtbundesamt mit. Sie kamen insgesamt auf fast 675 Milliarden Kilometer. Zusammengerechnet wurden die Kilometerstände bei den Hauptuntersuchungen.
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3: Der Radio Today Verkehrsdienst meldet, die A99 Autobahnring München, Nordrichtung München Südwest, zwischen Dreieckfeld-Moching und Ludwigsfeld 1 Kilometer Stau. Ebenso auf der B2 München Richtung Augsburg zwischen Donnersberger Brücke und Fürstenrieder Straße. Und am mittleren Ring stehen sie im Stau zwischen Luise-Kieselbach-Tunnel der A96 und München-Sendling. Ich wünsche eine stressfreie und gute Fahrt.
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3: Es wird geblitzt auf der Willibaldstraße. Eine Tempo-30-Zone ist das. In Fahrtrichtung Süden ein grauer Caddy wartet dort auf Sie. Ebenfalls ein Fahrzeug in dunkler Farbe wartet auf der Stadelheimer Straße statt auswärts auf Sie in Höhe der JVA. Dann haben wir noch Blitzanhänger und zwar stehen die Holzkirchen, Münchner, Penzberg, Sees, Hauptdorn, Markt Schwaben, Bahnhofstraße, im Ortseingang Ottobrunn Richtung München sowie bei der Ortsdurchfahrt Königsdorf, aber auch von der A9 zur A99 auf der Eschenrieder Spange. 723 2000 wählen 089 723 2000 für die Flitzerblitzer dieser Stadt.
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3: In der Nacht zieht sich der Regen in den Alpenraum zurück. Die Temperaturen sinken auf 11 bis 5 Grad. Morgen am Donnerstag mehr Sonnenschein als heute bei 16 bis 22 Grad. Am Freitag wird es dann schon wieder wechselhaft mit Sonnenschein und Regen. Hier in München, Thalkirchen, messen wir aktuell plus 16 Grad vor unserem Studiofenster. Und zum Abschluss ein Blick auf die Uhr, 19 Uhr und 17 Minuten.

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1: Gleich gibt es hier den nächsten Klassiker im Programm von Radio Today, die Open Line. Das ist der interaktive Flohmarkt. Dann haben wir wieder 3 Minuten Zeit für Ihre privaten Kleinanzeigen. Schon einmal die Studiotelefonnummer vormerken, 723 2000.
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0: 19:29 wurde es gerade eben mit Musik von Frank Keller. Jetzt für Sie die Open Line, der interaktive Flohmarkt 723 2000. Die Studiotelefonnummer, wenn Sie mit dabei sein möchten.
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0: Ganz genau, 723 2000. Jetzt wählen für die Open Line. Kaufen, verkaufen, tauschen, suchen, grüßen, daten und natürlich auch verschenken. All das ist der interaktive Flohmarkt hier dreimal im Programm von Radio Today. Dreimal im Programm werktags, nämlich 7.30 Uhr, 16.30 Uhr und 19.30 Uhr. Und wir schauen auch gleich in die erste Leitung rein. Radio Today, schönen guten Abend.
2: Ja, schönen guten Abend. Also ich hätte Fußballtrikots zu verkaufen, ja, mittelgroß. Ich bin 1,80 Meter groß. Also das für mittelgroße Leute ist da eigentlich alles dabei. Ich habe da alles Mögliche. Ich habe ein Deutschland-Trikot, wo sie 1996 Europameister geworden sind. Dann habe ich ein 60er-Trikot. Dann habe ich ein 60er-Retro-Trikot, dann habe ich auch diverse ausländische Trikots, Ajax Amsterdam, dann aus Brasilien habe ich Trikots, dann habe ich von Jari Littmanen ein finnisches Nationaltrikot und ich würde alles, alles in allem, also alle Trikots, es sind um die 10 Trikots oder so, für inklusive 50 Euro verkaufen.
0: Ja, also da wird das Telefon ganz sicher klingeln und wenn nur ein Löwe anruft. Dann brauchen wir eine Telefonnummer, bitte.
2: Ja, Moment. Das ist die 0171 2023 219. Ich wiederhole nochmal. 0171 2023 219.
0: Wunderbar. Ich drücke die Daumen, dass das Telefon klingelt. Viel Erfolg beim Verkaufen der Trikots.
2: Okay, danke schön.
0: Danke, servus.
2: Servus.
0: Die Open Line. 723 2000, die Studiotelefonnummer, wenn Sie mit dabei sein möchten. Jetzt habe ich vor lauter gar nicht gefragt nach dem Namen. Des Trikotanbieters. Vielleicht geben wir ihm einfach einen Fußballer-Vornamen. Bayern-Trikot war ja jetzt nicht dabei, sondern ein 60er-Trikot. Jetzt fällt mir aber nur der Nachname ein. Ja, und vor allem ist es auch schon ewig her, dass der mal bei den 60ern gespielt hat. Doch, jetzt ist mir der Vorname wieder eingefallen. Der Toni. Ja, und da wissen Sie sicher, wie der Nachname lautet. Jetzt hoffe ich nur, dass der wirklich bei den 60ern gespielt hat. Die nächste Ausgabe des interaktiven Flohmarktes um 7.30 Uhr in der Morgenwelle am Donnerstag, also morgen.

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1: Schon wieder Zeit für den Service, auch in dieser Programmstunde noch einmal. Der Blick auf die Straßen in und um München nach Musik von Narada Michael Walden. Davor hörten Sie Creedence Clearwater Revival und gleich geht es weiter mit der Spencer Davis Group. Aber zunächst der Service. Der Radio 2-Day Verkehrsdienst meldet die A99 Autobahnring München Nord Richtung München Südwest zwischen Dreieckfeld, Moching und Ludwigsfeld. 1 Kilometer Stau auf der B2 München Richtung Augsburg. Stau zwischen der Donnersberger Brücke und der Fürstenrieder Straße und der Mittleren Ring zwischen Luise-Kieselbach-Tunnel der A96 und Sendling. Ich wünsche eine gute und stressfreie Fahrt. Die Flitzerblitzer Willibaldstraße Tempo 30 in Fahrtrichtung Süden, ein grauer Caddy. Stadelheimer Straße stadtauswärts in Höhe der JVA ebenfalls ein Fahrzeug mit dunkler Farbe. Und dann gibt es noch Blitzanhänger. Holzkirchen, Münchner, Penzberg, Seeshaupter und Marktschwaben, Bahnhofstraße. Ortseingang Ottobrunn Richtung München, Ortsdurchfahrt Königsdorf und von der A9 zur A99 auf der Eschenrieder Spange. Wie immer unsere Studiotelefonnummer, gleichzeitig die Blitzer-Hotline. Sie wählen 089 723 2000.
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0: In den Wäldern der Oberpfalz und Oberfrankens fühlt sich der Habichtkauz wohl. Jedenfalls breiten sich die putzigen Eulenvögel dort stetig aus. Gleich mehr dazu.
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uns geht es jetzt um die putzigen Eulenvögel, auch Habichtkäuze genannt. Die breiten sich ja in Bayern wieder aus. Einst waren sie in Deutschland ausgestorben. Im Nordosten Bayerns vermehren sich diese scheuen Eulenvögel aber wieder. Das ist das Ergebnis einer seit fast 10 Jahre laufenden Wiederansiedlungsprojektes. Auch heuer hat der Verein für Landschaftspflege, Artenschutz und Biodiversität wieder 28 Jungvögel ausgewildert. Sie stammen aus Zoos und Wildparks in Deutschland, Frankreich, aber auch Belgien. Seit 2017 wurden somit 161 Habichtkäuze freigelassen. Seit 2024 ist auch Nachwuchs in freier Natur nachgewiesen. Seither gab es jedes Jahr Bruten bereits ausgewilderter Vögel. 12 der jüngst ausgewilderten Habichtkäuze tragen GSM-Sender. Damit lässt sich nachvollziehen, wohin sich die Tiere bewegen, wo sie sich zu verschiedenen Tageszeiten aufhalten und welchen Gefahren sie auch ausgesetzt sind. Das Kerngebiet der Wiederansiedlung liegt im Steinwald, im Hessen-Reuter-Wald und im Fichtelgebirge. In Bayern gehört der Habichtkauz ja zu den sogenannten Verantwortungsarten, für deren Erhalt der Freistaat aufgrund ihrer besonderen Bedeutung und Gefährdung eine besondere Verantwortung trägt. Der Habichtkauz ist ja der größte und zugleich einer der seltensten Käuze in Mitteleuropa. Er ist 60 cm groß, hat eine Spannweite von 1,25 m, also 125 cm und kann mehr als 20 Jahre alt werden. Der Eulenvogel bevorzugt als Lebensraum übrigens ältere Mischwälder mit freien Flächen, um, Sie ahnen es schon, seiner Hauptbeute besser habhaft zu werden können. Das sind nämlich Mäuse. Damit 19.49 Uhr, das war die Quick Times, die Fahrt in den Mittwoch-Feierabend. Danke an den Stefan, A94, stadteinwärts, vor Parsdorf, bei der Brücke noch ein Flitzerblitzer. Das war die Quick Times, tschüss und servus, sagt Sabine Finke. Ich wünsche einen schönen Abend, eine gute Nacht und einen erfolgreichen Donnerstag. Und dann hören wir uns wieder morgen, Punkt 16 Uhr, denn Sie wissen ja, täglich grüßt das Murmeltier. After Future.

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1: 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Es ist jetzt 20:04.
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1: Ich bin Stefan Schütz. Ab Januar sollen Bürgerinnen und Bürger ihren Personalausweis auch auf dem Smartphone hinterlegen können. Die dafür vorgesehene App heißt DU und ist freiwillig, wurde heute vorgestellt. Nutzer können sich damit unter anderem online ausweisen, ihr Alter nachweisen, Verträge abschließen oder ein Bankkonto eröffnen. Später sollen weitere Dokumente wie der Führerschein hinzukommen. Wegen des Sprengstoffverdachts an der deutsch-schweizerischen Grenze sind zwei Männer vorläufig festgenommen worden. Das teilte die Polizei in Freiburg mit. Die beiden saßen in dem Auto, das am Grenzübergang Rheinfelden kontrolliert wurde und Spürhunde positiv auf Sprengstoff angeschlagen haben. Das Fahrzeug wird untersucht, der Grenzübergang ist dicht. Die Fahnen stehen auf Halbmast. Mit einem Trauerzug durch Oslo ist Norwegens verstorbener König Harald an seine letzte Ruhestätte geleitet worden. Der Abschied des vom Volk geliebten Monarchen verlief tränenreich. Julia Weschenbach berichtet.
2: Zehntausende Zuschauer verfolgten den Trauerzug vom Schloss zur Domkirche in Oslo. Andächtige Stille herrschte, als der Sarg von König Harald von einem Auto im Schritttempo durch die Stadt gezogen wurde. Hinter ihm gingen neben der Königsfamilie ein großer Teil des europäischen Hochadels. In der Kirche wurde es emotional.
1: Das Risiko für eine Social-Media-Sucht ist bei jungen Menschen stark gestiegen. Laut einer YouGov-Studie zeigt mittlerweile mehr als die Hälfte der Gen Z problematische oder krankhafte Nutzungsmuster. Vor einem Jahr war es noch ein Viertel. Besonders betroffen sind junge Männer mit 58%. In der Gesamtbevölkerung blieb der Anteil mit 16% nahezu unverändert. Im Ostallgäu ist ein Regionalzug gegen einen umgestürzten Baum gefahren und dabei leicht entgleist. Verletzt wurde nach Angaben der Polizei niemand. Der Zug auf der Strecke Augsburg-Füssen war mit 15 Fahrgästen besetzt. Sie sind mit einem Ersatzbus weitergefahren. Die Bayerische Regiobahn hat den Zug abschleppen lassen. Zwischen Marktoberdorf und Füssen wurden zwischenzeitlich Ersatzbusse eingesetzt.
3: Der KI-generierte Autoverkehrsdienst meldet auf der A92 von Deggendorf in Richtung München Südwest zwischen Oberschleißheim und Ludwigsfeld besteht Gefahr durch Personen auf der Fahrbahn. Bitte achten Sie hier besonders auf Ihre Sicherheit. In die Gegenrichtung auf der A99 von München Südwest nach Deggendorf zwischen Ludwigsfeld und Oberschleißheim gilt es ebenfalls vor Personen auf der Fahrbahn zu warnen. Vorsicht ist hier geboten. Ihr Autoverkehrsdienst wünscht gute Fahrt. Mit aktuellen Daten vom MET Norwegen hier das KI-generierte Wetter für München. Die nächste Nacht bringt starke Bewölkung über unsere Region herein. Die Temperaturen sinken auf etwa 11 Grad ab. Morgen erwarten wir einen Wechsel aus Sonne und Wolken, wobei die Sonnenstrahlen überwiegen werden. Tagsüber steigen die Höchstwerte bis zu 18 Grad an.

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2: 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Die genaue Zeit. Es ist jetzt 21 Uhr und 2 Minuten.
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1: Ich bin Stefan Schütz. Kanzler Merz hat eindringlich vor der Migrationspolitik der AfD gewarnt. Im Bundestag sagte er, Remigration sei gleichzustellen mit ethnischer Säuberung nach Herkunft und Hautfarbe. Tine Klimach berichtet.
2: AfD-Chefin Alice Weidel hatte vorher, wie so oft, vor allem Migration für die aktuelle Situation in Deutschland verantwortlich gemacht. Kanzler Merz konterte, wenn das wahr würde, was die AfD propagiere, nämlich Remigration, wären die Folgen dramatisch. Dann kann das Handwerk nicht mehr arbeiten, dann arbeitet kein einziges Pflegeheim mehr, dann arbeitet kein einziges Krankenhaus mehr. Das wäre das Ergebnis, so Merz.
1: Wer sein Auto über die Kaskoversicherung reparieren lässt, kann auf einem Teil der Rechnung sitzen bleiben. Das hat der Bundesgerichtshof entschieden. Konkret ging es um einen Fall, in dem eine Frau rund 390 Euro selbst nachzahlen musste, weil die Werkstatt eine zu hohe Rechnung gestellt hatte. Diese habe Positionen abgerechnet, die für die Instandsetzung des Unfallwagens nicht erforderlich gewesen seien, so die Versicherung. Dem folgte der BGH nun. Eine Ferienwohnung etwa über Airbnb oder Booking zu buchen, ist in den letzten Jahren immer beliebter geworden. Diese Kurzzeitvermietungen stehen allerdings im Verdacht, den oft angespannten Mietmarkt in Städten noch mehr zu belasten. Heute hat die EU-Kommission einen Gesetzesvorschlag auf den Weg gebracht, der es den Behörden erleichtern soll, die Vermietung von Ferienunterkünften zu beschränken. Um Verbrechen zu bekämpfen, setzt die bayerische Polizei vorerst weiter auf eine Software des US-Unternehmens Palantir. Der Vertrag, der im April ausgelaufen wäre, wurde um ein Jahr verlängert, so das Innenministerium. Es plant mittelfristig mehr digitale Unabhängigkeit. Das Palantir-Programm verbindet verschiedene Datenbanken und hilft Ermittlern, Muster zu erkennen, Verbindungen zwischen Verdächtigen zu finden und Anschläge zu verhindern. Fußball-Bundesligist VfB Stuttgart ist erfolgreich in die Champions-League-Saison gestartet. Die Schwaben setzten sich gegen den norwegischen Verein Stavanger mit 3:1 durch. Der FC Barcelona mit Trainer Flick gewann 5:1 gegen Feyenoord Rotterdam.
3: Der KI-generierte Autoverkehrsdienst meldet normalen Verkehr in und um München. Mit aktuellen Daten vom MET Norwegen hier das KI-generierte Wetter für München. Die Nacht zum Donnerstag verläuft stark bewölkt und bringt Tiefsttemperaturen von etwa 11 Grad. Morgen erwartet uns ein sonniger Tag mit vereinzelten Wolken, wobei die Höchstwerte bis auf 18 Grad ansteigen werden.
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1: 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Es ist jetzt 22 Uhr und 2 Minuten.
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1: Ich bin Florian Klaus. Ab Januar sollen Bürgerinnen und Bürger ihren Personalausweis auch auf dem Smartphone hinterlegen können. Die dafür vorgesehene App heißt DU und ist freiwillig. Nutzer können sich damit unter anderem online ausweisen, ihr Alter nachweisen, Verträge abschließen oder ein Bankkonto eröffnen. Später sollen weitere Dokumente wie der Führerschein hinzukommen. Der Grenzübergang Rheinfelden-Autobahn ist nach einem Sprengstofffehlalarm wieder geöffnet worden. Spürhunde hatten am Mittag an einem Auto angeschlagen, gefährliche Stoffe sind aber nicht gefunden worden. Die Autobahn 861 zwischen Deutschland und der Schweiz war deshalb stundenlang komplett gesperrt. Auf beiden Seiten bildeten sich kilometerlange Staus. Die Fahnen stehen auf Halbmast. Mit einem Trauerzug durch Oslo ist Norwegens verstorbener König Harald an seine letzte Ruhestätte geleitet worden. Der Abschied des vom Volk geliebten Monarchen verlief tränenreich. Julia Weschenbach berichtet.
2: Zehntausende Zuschauer verfolgten den Trauerzug vom Schloss zur Domkirche in Oslo. Andächtige Stille herrschte, als der Sarg von König Harald von einem Auto im Schritttempo durch die Stadt gezogen wurde. Hinter ihm gingen neben der Königsfamilie ein großer Teil des europäischen Hochadels. In der Kirche wurde es emotional.
1: Das Risiko für eine Social-Media-Sucht ist bei jungen Menschen stark gestiegen. Laut einer YouGov-Studie zeigt mittlerweile mehr als die Hälfte der Gen Z problematische oder krankhafte Nutzungsmuster. Vor einem Jahr war es noch ein Viertel. Besonders betroffen sind junge Männer mit 58%. In der Gesamtbevölkerung blieb der Anteil mit 16% nahezu unverändert. Fußball-Bundesligist VfB Stuttgart ist erfolgreich in die Champions-League-Saison gestartet. Die Schwaben setzten sich gegen den norwegischen Verein Viking Stavanger mit 3:1 durch. Alle drei Treffer für Stuttgart erzielte Ermedin Demirovic. Zweimal kam die Vorlage vom Nationalspieler Dennis Undaf. Der FC Barcelona mit Trainer Hansi Flick gewann 5:1 gegen Feyenoord Rotterdam.
3: Der KI-generierte Autoverkehrsdienst meldet auf der A9 von Nürnberg in Richtung München zwischen Allershausen und Fürholzen West stehen sie derzeit in einem Kilometer langen Stau. Ihr Autoverkehrsdienst wünscht gute Fahrt. Mit aktuellen Daten vom MET Norwegen, hier das KI-generierte Wetter für München. In den nächsten Stunden verdichten sich die Wolken und es bleibt stark bewölkt. Über Nacht kühlt es dann auf etwa 11 Grad ab. Ein erster Blick auf morgen zeigt, wir erwarten einen sonnigen Tag mit vereinzelten Wolken bei Höchstwerten um die 17 Grad.

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1: 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Die genaue Zeit, es ist jetzt 23 Uhr.

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1: Ich bin Florian Klaus. Nach der Serie von Sabotageangriffen auf das Stromnetz fordert RWE-Chef Markus Kreber einen besseren Schutz kritischer Infrastruktur. Er hat konkret Transparenzgesetze kritisiert, die die kritische Infrastruktur öffentlich machen. Außerdem forderte er mehr Überwachungsmöglichkeiten auch im öffentlichen Raum, um Bedrohungslagen früher zu erkennen. Ab dem kommenden Jahr sollen wir in Deutschland statt dem Personalausweis auch das Handy vorzeigen können. Ab dem 2. Januar soll der Ausweis in einer App namens DU gespeichert werden können. Das ist Teil eines EU-Projekts, wonach jedes Land eine Anwendung für digitale Ausweise auf dem Smartphone bereitstellen muss. Die Plastikkarten könnten dann daheim bleiben. Neben dem Perso soll das später auch etwa für den Führerschein gelten. Nach der Landtagswahl in Sachsen-Anhalt will das BSW mit der AfD über eine mögliche Zusammenarbeit sprechen. Der Landesvorstand habe beschlossen, seiner Linie treu zu bleiben und mit allen Parteien das Gespräch zu suchen, sagte ein Sprecher. Die anderen Parteien im neuen Landtag hatten Gespräche mit der AfD abgelehnt. Ungünstiger könnte der Zeitpunkt für die SPD wohl kaum sein. 1,5 Wochen vor der Wahl in Berlin hat die Staatsanwaltschaft Hannover Ermittlungen gegen Spitzenkandidat Krach aufgenommen. Er wies es als haltlos zurück, dass er sich bei einer Auftragsvergabe im Zusammenhang mit einem Krankenhaus beeinflussen habe lassen. Es habe eine Spende gegeben, die aber innerhalb von 24 Stunden zurücküberwiesen worden sei. Den Zeitpunkt der Ermittlungen nannte er sehr ungewöhnlich. Fußball-Bundesligist Stuttgart hat den erhofften Auftaktsieg in der Champions League feiern können. Mit 3:1 haben die Schwaben Viking Stavanger aus Norwegen geschlagen. Einen großen Anteil daran hatte Ermedin Demirovic, der alle 3 Tore geschossen hat. Er sagte nach dem Spiel bei der Zone:
2: Als Mannschaft können wir richtig stolz darauf sein, dass wir einen Gegner zu Hause klar geschlagen haben, würde ich sagen. Auch wenn es hinten raus einige Situationen gab, wo wir hätten besser machen können, defensiv als auch offensiv.
1: Ziel Nummer 1 für die Stuttgarter sei es jetzt, die Gruppenphase zu überstehen.
3: Der KI-generierte Autoverkehrsdienst meldet normalen Verkehr in und um München. Mit aktuellen Daten vom MET Norwegen hier das KI-generierte Wetter für München. Die nächste Nacht verläuft stark bewölkt, wobei die Temperaturen auf etwa 11 Grad absinken. Der morgige Tag gestaltet sich sonnig mit einigen Wolken und bringt Höchsttemperaturen von rund 17 Grad mit sich.

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3: Sie hören Radio Today 89 München. Die genaue Zeit. Es ist jetzt 0:05.

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1: Ich bin Florian Klaus. Der Berliner SPD-Spitzenkandidat Krach hat den Vorwurf der Bestechlichkeit zurückgewiesen. Die Staatsanwaltschaft Hannover hat kurz vor der Wahl Ermittlungen gegen ihn aufgenommen. Krach zufolge geht es wohl um die Auftragsvergabe bei einem Gesundheitszentrum. Es habe damals eine Spende gegeben, die aber sofort zurücküberwiesen worden sei. Die Unterstellung, er habe sich beeinflussen lassen, wies er als haltlos zurück. Wenige Stunden nach der Beisetzung seines Vaters König Harald hat sich der neue norwegische König Håkon auf dem Schlossbalkon gezeigt. Tausende Menschen haben minutenlang applaudiert, als er gemeinsam mit seiner Frau Königin Mette-Marit herauskam. König Harald war zuvor nach einer Trauerprozession durch Oslo und einem Gottesdienst beigesetzt worden. Er war im Alter von 89 Jahren gestorben. Eine Weltkriegsbombe hat in Hamburg den Zugverkehr erheblich gestört. Inzwischen ist sie entschärft, wie die Feuerwehr mitgeteilt hat. Die 500-Pfund-Bombe hatte auf einer Baustelle an einer wichtigen Bahnstrecke gelegen, die Hamburg mit dem Norden und dem Westen Schleswig-Holsteins verbindet. In Köln ist der Deutsche Fernsehpreis verliehen worden. Unter den Preisträgern sind unter anderem der Entertainer Stefan Raab, die Moderatorin Laura von Torra und Talkmaster Markus Lanz. Letzterer äußerte sich auch kurz zur politischen Lage Deutschlands. Er erlebe viele Leute, die sehr unsicher seien. Sein Appell: Fürchtet euch nicht. Auch Preisträger Fabian Köster wurde politisch und rief dazu auf, gegen Hass, Hetze und Feinde der Demokratie laut zu sein. Dreimal Demirovic. Mit einem Dreierpack hat der Stuttgarter Ermedin Demirovic sein Team zum Auftaktsieg in der Ligaphase der Fußball-Champions League geschossen. 3:1 war der Endstand gegen Viking Stavanger. Seine Königsklassenpremiere konnte der VfB-Neuzugang Grischa Prümel feiern. Er sagte danach bei der Zone:
2: Also das sind Momente, die für ewig bleiben und davon hat man immer geträumt. Jetzt ist man selber auf der Bühne und ich konnte es genießen.
1: Die weiteren Ergebnisse: Liverpool Atletico Madrid 2:1, Neapel Arsenal 0:1, Paris Bratislava 6:1, Sporting Lissabon Galatasaray Istanbul 3:1 und Barcelona Rotterdam 5:1.
3: Der KI-generierte Autoverkehrsdienst meldet auf der A99 bei Franz Beckenbauer Platz: Besteht Gefahr durch eine ungesicherte Unfallstelle. Bitte achten Sie auch auf Fahrzeugteile, die auf der Fahrbahn liegen. Auf der A99 von München Südwest in Richtung München Nord zwischen Neuherberg und Fröttmanning Nord ist ebenfalls Vorsicht geboten. Hier befindet sich eine ungesicherte Unfallstelle. Ihr Autoverkehrsdienst wünscht gute Fahrt. Mit aktuellen Daten vom MET Norwegen, hier das KI-generierte Wetter für München. Schauen wir mal auf das Wetter für die kommenden Stunden. Morgen früh erwarten uns starke Bewölkungen und recht kühle Temperaturen von etwa 11 Grad. Der Mittag hingegen verspricht sonnig mit Wolken zu werden und bringt angenehme 16 Grad mit sich. Am Nachmittag verdecken dichte Wolken den Großteil des Himmels, aber es bleibt immer noch Platz für ein wenig Sonne bei unveränderten Temperaturen von etwa 16 Grad. Am Abend sammeln sich wieder starke Bewölkungen und die Temperatur sinkt auf rund 14 Grad ab. In der Nacht zu Donnerstag wird es weiterhin stark bewölkt bleiben, wobei die Tiefstwerte bei etwa 12 Grad liegen werden.

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1: Sie hören Radio Today, 89 München, die genaue Zeit. Es ist jetzt 1 Uhr und 2 Minuten.

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1: Ich bin Florian Klaus. Mehr als ein Viertel der Menschen in Deutschland sagt, als nächstes Auto will ich wahrscheinlich ein Elektrofahrzeug anschaffen. Das geht aus einer Studie hervor. Mehr als die Hälfte der Befragten gab hierzulande an, sich mehr mit dem Kauf eines E-Autos zu beschäftigen als noch vor einem Jahr. Wichtigste Gründe dafür waren Fortschritte bei Reichweite und Ladegeschwindigkeit, steigende Spritpreise und das verbesserte Ladenetz. Was vor der Wahl galt, gilt auch nach der Wahl. CDU, SPD, Grüne und Linke lehnen eine Zusammenarbeit mit der AfD in Sachsen-Anhalt weiterhin ab. Vertreter der vier Parteien haben Gesprächsangebote über eine Regierungsbildung ausgeschlagen. Tine Klimach berichtet.
2: Nach wie vor ist also offen, wie es politisch in Sachsen-Anhalt weitergeht. Wenn es keine Überläufer von anderen Fraktionen gibt, könnte die AfD wohl nur auf das BSW als möglichen Partner hoffen. Man sei grundsätzlich bereit, mit allen Parteien zu sprechen, sagte BSW-Spitzenkandidat Thomas Schulze zuletzt.
1: Ein BSW-Sprecher hat dieses Vorhaben auch nochmal bestätigt. Die Polizei hat bei einem Einsatz in Meerbusch bei Düsseldorf geschossen. Eine Person soll dabei schwer verletzt worden sein. Der Vorfall ist in der Nähe der Polizeiwache passiert. Warum geschossen wurde und was genau vorgefallen ist, dazu wollte die Polizei am Abend noch keine Angaben machen. Aus Gründen der Neutralität ermittelte das Polizeipräsidium Düsseldorf. Der Chef des CDU-Arbeitnehmerflügels Radke fordert bei der geplanten Steuerreform der Bundesregierung deutlich stärkere Entlastungen für die Bürger. Die Pläne blieben bisher weit hinter dem zurück, was nötig wäre, sagte er der Rheinischen Post. Es brauche mehr als mikroskopische Entlastungen, die man bestenfalls erahnen könne, so Radke. Um das zu finanzieren, forderte er, Subventionen abzubauen und auf die höhere Mütterrente zu verzichten. Fußball-Bundesligist VfB Stuttgart ist erfolgreich in die Champions-League-Saison gestartet. Die Schwaben setzten sich gegen den norwegischen Verein Viking Stavanger mit 3:1 durch. Alle drei Treffer für Stuttgart erzielte Ermedin Demirovic. Zweimal kam die Vorlage vom Nationalspieler Dennis Undav. Der FC Barcelona mit Trainer Hansi Flick gewann 5:1 gegen Feyenoord Rotterdam.
3: Der KI-generierte Autoverkehrsdienst meldet, auf der A99 von München Südwest in Richtung München Nord ist zwischen Neuherberg und Fröttmenning Nord der rechte Fahrstreifen gesperrt. Hier findet zurzeit eine Unfallaufnahme statt. Bitte passen Sie Ihre Geschwindigkeit entsprechend an und achten Sie auf die Verkehrssicherung vor Ort. Ihr Autoverkehrsdienst wünscht gute Fahrt. Mit aktuellen Daten vom MET Norwegen hier das KI-generierte Wetter für München. Heute Morgen erwarten wir zunächst starke Bewölkung mit Temperaturen um die 11 Grad. Im Laufe des Vormittags klart es leicht auf und am Mittag können wir uns über eine sonnige Wetterlage mit einigen Wolken freuen, wobei die Temperatur auf angenehme 16 Grad steigt. Am Nachmittag verdecken wieder mehr Wolken die Sonne, aber es bleibt dennoch freundlich bei unveränderten Temperaturen um die 16 Grad. Am Abend verdichten sich die Wolken erneut und es wird stark bewölkt bei einem leichten Temperaturabfall auf etwa 14 Grad. In der folgenden Nacht bleibt das Wetter stark bewölkt mit Tiefstwerten um 12 Grad.

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